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1: Ich bin Jerome Nussbaum. Die Landeswahlleitung von Berlin sieht sich für die Abgeordnetenhauswahl am Sonntag gut vorbereitet. Wahlleiter Bröchler sprach von einem planmäßigen Ablauf. Hinweise auf mögliche Hackerangriffe gebe es derzeit nicht. Nach der Cyberattacke auf das Landesnetz im vergangenen Monat seien die Schutzmaßnahmen noch einmal verstärkt worden. Zudem zeichne sich bei der Briefwahl eine leichte Zunahme ab. Bröchler rechnet damit, dass rund die Hälfte der Wahlberechtigten per Brief abstimmen wird. In seiner ersten Sitzung nach der Sommerpause debattiert Brandenburgs Landtag heute über den Haushalt für die kommenden 2 Jahre. Finanzminister Keller plant mit Ausgaben, die jeweils die Marke von 18 Milliarden Euro übersteigen. Gründe dafür sind vor allem die steigende Beamtenbesoldung und Sozialhilfekosten. Außerdem sollen Kommunen mehr Geld bekommen. Deshalb sind neue Kredite in Höhe von rund 2,7 Milliarden Euro vorgesehen. Bundeskanzler Merz will Autofahrer bei den hohen Spritpreisen über Steuern entlasten. Wie genau, ist aber noch offen. An dem von der SPD geforderten Preisdeckel für Kraftstoffe oder einer Übergewinnsteuer gibt es Zweifel. Rechtliche und finanzielle Risiken für den Staat werden befürchtet. Wirtschaftsministerin Reicher hatte Direktzahlungen an Haushalte mit geringem Einkommen vorgeschlagen. Ein Auszahlungsmechanismus sei in der Koalition schon vor langer Zeit besprochen worden, so Kanzler Merz. Das Finanzministerium sei hier an der Arbeit. In der Zwischenzeit müsse man sich auch noch über andere Möglichkeiten unterhalten. Deutschland und die USA schließen einen neuen Rüstungsdeal. Bei seinem Besuch im Pentagon konnte sich Bundesverteidigungsminister Pistorius mit seinem Amtskollegen Hegseth auf eine Absichtserklärung einigen.
2: Mehr Waffen, schneller produziert und mit sicheren Lieferketten. Das sind die Ziele der Vereinbarung. Dabei verwies Pistorius auf die schon laufende Zusammenarbeit beim US-Tarnkappenbomber F-35 und die geplante Fertigung von Lenkflugkörpern für das Luftverteidigungssystem Patriot in Deutschland. Wenn Deutschland und die USA ihre jeweiligen Stärken noch enger zusammenführten, könnten Systeme für Abschreckung und Verteidigung schneller und in größerer Zahl bereitgestellt werden, sagte er. Noah Ulrich, Redaktion.
1: Eine nach Angriffen abgeschaltete Ölpipeline in Saudi-Arabien könnte schneller repariert sein als bisher gedacht. US-Energieminister Wright sagte in einem TV-Interview, die Unterbrechung werde mehrere Tage dauern. Zuvor war von mehreren Wochen die Rede. Die Leitung führt vom Persischen Golf bis zum Roten Meer und ist eine wichtige Alternative zum Schiffstransport durch die blockierte Straße von Hormuz. Die aktuellen Temperaturen: Berlin am Alex und am Funkturm 16 Grad und Potsdam im holländischen Viertel ebenfalls 16 Grad. Heute ziehen bei vielen dichten Wolken schauerartige Regenfälle über uns hinweg. Anfangs sind im Norden und Westen auch noch kräftige Gewitter mit Starkregen möglich. Am Nachmittag lockert es dann vom Nordwesten her auf und auch die Sonne lässt sich blicken. Die Höchstwerte liegen zwischen 20 und 24 Grad. Morgen geht es dann wolkig weiter, zeitweise auch stärker bewölkt. Die Höchstwerte dann zwischen 19 und 21. 20 Grad.
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Marvin Gaye mit Troubleman. Guten Morgen, hier ist Ella am Morgen mit Chris Hedrich. Nach 2 Wochen Südfrankreich mit Sonne, Meer und Roséwein geht's jetzt mit voller Energie zurück in den Alltag. Zurück zu euch, zurück zu Ella. Ich freue mich und der Einstieg wird mir auch leicht gemacht. Norah Jones, Feeling the Same Way auf Ella. Für den besten Jazz, Soul und Blues.

2D mit Daylight Dreaming of Ella. So klingt doch ein entspannter Start in den Mittwoch. 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Nadine Deventer hat mit meinem Kollegen Erik Sommer über die Highlights gesprochen und uns so einen kleinen Blick hinter die Kulissen gegeben. 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

Chad Baker war das mit Let's Get Lost. Kurz vor 6:30, gleich gibt's die Nachrichten für Berlin und Brandenburg. Bis es soweit ist, noch New Hurricane Soul und Jocelyn Brown mit I Am The Black Gold Of The Sun. Einen schönen Morgen mit Ella wünsche ich euch.

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4: Ich bin Jerome Nussbaum. Nur noch 4 Tage sind es bis zu den Wahlen in Berlin und Mecklenburg-Vorpommern. Bundeskanzler Merz nimmt die Abstimmungen so ernst, dass er jetzt eine USA-Reise abgesagt hat. Er wollte ursprünglich in New York eine Rede vor der UN-Vollversammlung halten. Aus Regierungskreisen hieß es am Abend aber, dass seine Anwesenheit in Berlin erforderlich sei. Nach der Wahlpleite in Sachsen-Anhalt und Umfragetiefs für die CDU steht Merz auch in der eigenen Partei unter Druck. Außerdem hat die CDU eine Präsidiumssitzung von Montag auf Sonntagabend vorgezogen. Nach Informationen der ARD will Merz dann sofort, wenn die Wahlergebnisse da sind, mit der Parteispitze über das weitere Vorgehen beraten. Dabei könnte es auch um seine persönliche Zukunft gehen, heißt es. In Mecklenburg-Vorpommern ist die SPD von Ministerpräsidentin Schwesig inzwischen in einer neuen INSA-Umfrage nur noch 2 Prozentpunkte von der führenden AfD entfernt. Die SPD kommt auf 35%, ein Plus von 2 Punkten zur letzten Befragung. Die AfD steht bei 37%, sie konnte einen Punkt zulegen.
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4: Die FDP kämpft bei der Berliner Abgeordnetenhauswahl darum, die 5%-Hürde zu überwinden. Spitzenkandidat Meyer sagte gegenüber unserem Sender, dass er noch Chancen sieht.
5: Klar schaffen wir das. Das sind 20.000 Stimmen, die uns fehlen. Das geht noch in einer 4-Millionen-Stadt. Und wenn uns alle wählen, die uns im Abgeordnetenhaus als liberale Partei sehen wollen, dann schaffen wir es locker sogar 7, 8, 9% zu bekommen. Und die Themen liegen ja auf der Straße. Die Stadt wird immer schmutziger, wir müssen den öffentlichen Raum wieder gewinnen. Das ganze Thema Bauen, Wohnen und das ganze Thema Wirtschaft ist natürlich auch eine Kernkompetenz der FDP.
4: Gewählt wird an diesem Sonntag. Im Winsickendorfer Forst in Oranienburg wird heute Weltkriegsmunition gesprengt. Dort waren bei einer Suche unter anderem Panzerfaustköpfe gefunden worden, zudem kleinere Bomben. Es wird ein Sperrkreis von 250 Metern eingerichtet. Die aktuellen Temperaturen: Berlin am Alex und am Funkturm 16 Grad und Potsdam im holländischen Viertel ebenfalls 16 Grad. Heute ziehen bei vielen dichten Wolken schauerartige Regenfälle über uns hinweg. Anfangs sind im Norden und Westen auch noch kräftige Gewitter mit Starkregen möglich. Am Nachmittag lockert es dann vom Nordwesten her auf und auch die Sonne lässt sich blicken. Die Höchstwerte liegen zwischen 20 und 24 Grad. Morgen geht es dann wolkig weiter, zeitweise auch stärker bewölkt. Die Höchstwerte dann zwischen 19 und 21 Grad.

Guten Morgen, hier ist die leicht aus dem Urlaub angebräunte Chris Hedrich. Ich wünsche euch einen schönen Mittwochmorgen. Für alle, die den Mittwochabend mit Live-Musik verbringen wollen, habe ich gleich einen schönen Event-Tipp. Und für alle, die mit guter Musik aufstehen wollen, habe ich natürlich auch das richtige Ron Carter und Bye Bye Blackbird auf Ella für den besten Jazz, Soul und Blues.

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Nat King Cole mit L-O-V-E um kurz vor 7. Gleich schauen wir wieder, was sich in Deutschland und der Welt tut. Die Nachrichten für Berlin und Brandenburg kommen in ein paar Minuten. Und während es draußen langsam hell wird, hören wir Nothing Compares to You in der Version von Leona Berlin auf Ella. Schönen Mittwoch euch.

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6: Ich bin Jerome Nussbaum. Die Landeswahlleitung von Berlin sieht sich für die Abgeordnetenhauswahl am Sonntag gut vorbereitet. Wahlleiter Bröchler sprach von einem planmäßigen Ablauf. Hinweise auf mögliche Hackerangriffe gebe es derzeit nicht. Nach der Cyberattacke auf das Landesnetz im vergangenen Monat seien die Schutzmaßnahmen noch einmal verstärkt worden. Zudem zeichne sich bei der Briefwahl eine leichte Zunahme ab. Bröchler rechnet damit, dass rund die Hälfte der Wahlberechtigten per Brief abstimmen wird. In seiner ersten Sitzung nach der Sommerpause debattiert Brandenburgs Landtag heute über den Haushalt für die kommenden 2 Jahre. Finanzminister Keller plant mit Ausgaben, die jeweils die Marke von 18 Milliarden Euro übersteigen. Gründe dafür sind vor allem die steigende Beamtenbesoldung und Sozialhilfekosten. Außerdem sollen Kommunen mehr Geld bekommen. Deshalb sind neue Kredite in Höhe von rund 2,7 Milliarden Euro vorgesehen. Bundeskanzler Merz will Autofahrer bei den hohen Spritpreisen über Steuern entlasten. Wie genau, ist aber noch offen. An dem von der SPD geforderten Preisdeckel für Kraftstoffe oder einer Übergewinnsteuer gibt es Zweifel. Rechtliche und finanzielle Risiken für den Staat werden befürchtet. Wirtschaftsministerin Reicher hatte Direktzahlungen an Haushalte mit geringem Einkommen vorgeschlagen. Ein Auszahlungsmechanismus sei in der Koalition schon vor langer Zeit besprochen worden, so Kanzler Merz. Das Finanzministerium sei hier an der Arbeit. In der Zwischenzeit müsse man sich auch noch über andere Möglichkeiten unterhalten. Deutschland und die USA schließen einen neuen Rüstungsdeal. Bei seinem Besuch im Pentagon konnte sich Bundesverteidigungsminister Pistorius mit seinem Amtskollegen Hegseth auf eine Absichtserklärung einigen.
7: Mehr Waffen, schneller produziert und mit sicheren Lieferketten. Das sind die Ziele der Vereinbarung. Dabei verwies Pistorius auf die schon laufende Zusammenarbeit beim US-Tarnkappenbomber F-35 und die geplante Fertigung von Lenkflugkörpern für das Luftverteidigungssystem Patriot in Deutschland. Wenn Deutschland und die USA ihre jeweiligen Stärken noch enger zusammenführten, könnten Systeme für Abschreckung und Verteidigung schneller und in größerer Zahl bereitgestellt werden, sagte er. Noah Ulrich, Redaktion.
6: Eine nach Angriffen abgeschaltete Ölpipeline in Saudi-Arabien könnte schneller repariert sein als bisher gedacht. US-Energieminister Wright sagte in einem TV-Interview, die Unterbrechung werde mehrere Tage dauern. Zuvor war von mehreren Wochen die Rede. Die Leitung führt vom Persischen Golf bis zum Roten Meer und ist eine wichtige Alternative zum Schiffstransport durch die blockierte Straße von Hormuz. Die aktuellen Temperaturen: Berlin am Alex und am Funkturm 16 Grad und Potsdam im holländischen Viertel ebenfalls 16 Grad. Heute ziehen bei vielen dichten Wolken schauerartige Regenfälle über uns hinweg. Anfangs sind im Norden und Westen auch noch kräftige Gewitter mit Starkregen möglich. Am Nachmittag lockert es dann vom Nordwesten her auf und auch die Sonne lässt sich blicken. Die Höchstwerte liegen zwischen 20 und 24 Grad. Morgen geht es dann wolkig weiter, zeitweise auch stärker bewölkt. Die Höchstwerte dann zwischen 19 und 21. 20 Grad.
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Das war ein bisschen extra Power für den frühen Mittwochmorgen von Jamiroquai, Emergency on Planet Earth. Guten Morgen, ich bin Chris Hedrich, zurück aus dem Urlaub und ich habe mich tatsächlich heute Morgen schon 2-3 Mal nach jemandem umgeschaut, der mir Kaffee und Croissants ins Studio reicht. 2 Wochen Halbpension verwöhnen einen wohl ein bisschen zu sehr. Da muss ich mich erst wieder an die Selbstversorgung gewöhnen. In wenigen Minuten gibt's bei uns unser Album der Woche. Und jetzt erstmal das Stella Starlight Trio auf Ella. Kommt gut in den Tag.

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1: Und das kommt quasi ganz frisch aus der Plattenpresse, diesen Monat erst veröffentlicht. I Will Be Right There von der schwedischen Jazzsängerin und Pianistin Ida Sand. Das Album ist sehr persönlich. Es geht um menschliche Beziehungen, Vertrauen, Nähe und emotionale Verantwortung. Der Albumtitel ist Programm. Es geht um das Versprechen für die Menschen, die man liebt, bedingungslos da zu sein. Aufgenommen wurde das Album nahezu live, viele Stücke in nur einem oder maximal zwei Takes und Ida Sand wird dabei von einigen der renommiertesten schwedischen Studiomusiker begleitet. Heute hören wir das Stück Salt and Sugar. Vorher erzählt sie uns noch ein bisschen was drüber.
2: It's bluesy, definitely bluesy and both musically.
3: Der Song ja ist wirklich bluesy, also sowohl musikalisch als auch im Text. Diese Musik, Blues, Rhythm and Blues, das ist einfach Teil meiner musikalischen DNA. Ich liebe diese Musik und meine Band kann sie wunderbar spielen. Das hat echt einen großen Spaß gemacht, diesen Song aufzunehmen.
2: Easy song to record.
1: Hier ist Salt and Sugar von Ida Sand aus unserem Album der Woche I Will Be Right There auf Ella.
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Hier scheint zumindest die Sonne aus dem Radio. Sergio Mendes und Brazil 66 mit Maschinada. Bevor die Nachrichten für Berlin und Brandenburg gleich um 7:30 auf uns zurollen wie die S-Bahn zur Rush Hour, noch schnell ein Song, bei dem ihr nochmal durchatmen könnt. Hier ist Jeff Cascaro mit Never Can Say Goodbye auf Ella. Fühl den besten Jazz Soul.

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3: Ich bin Jerome Nussbaum. Nur noch 4 Tage sind es bis zu den Wahlen in Berlin und Mecklenburg-Vorpommern. Bundeskanzler Merz nimmt die Abstimmungen so ernst, dass er jetzt eine USA-Reise abgesagt hat. Er wollte ursprünglich in New York eine Rede vor der UN-Vollversammlung halten. Aus Regierungskreisen hieß es am Abend aber, dass seine Anwesenheit in Berlin erforderlich sei. Nach der Wahlpleite in Sachsen-Anhalt und Umfragetiefs für die CDU steht Merz auch in der eigenen Partei unter Druck. Außerdem hat die CDU eine Präsidiumssitzung von Montag auf Sonntagabend vorgezogen. Nach Informationen der ARD will Merz dann sofort, wenn die Wahlergebnisse da sind, mit der Parteispitze über das weitere Vorgehen beraten. Dabei könnte es auch um seine persönliche Zukunft gehen, heißt es. In Mecklenburg-Vorpommern ist die SPD von Ministerpräsidentin Schwesig inzwischen in einer neuen INSA-Umfrage nur noch 2 Prozentpunkte von der führenden AfD entfernt. Die SPD kommt auf 35%, ein Plus von 2 Punkten zur letzten Befragung. Die AfD steht bei 37%, sie konnte 1 Punkt zulegen.
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3: Die FDP kämpft bei der Berliner Abgeordnetenhauswahl darum, die 5%-Hürde zu überwinden. Spitzenkandidat Meyer sagte gegenüber unserem Sender, dass er noch Chancen sieht.
4: Klar schaffen wir das, da sind 20.000 Stimmen, die uns fehlen. Das geht noch in einer 4-Millionen-Stadt. Und wenn uns alle wählen, die uns im Abgeordnetenhaus als liberale Partei sehen wollen, dann schaffen wir es locker sogar 7, 8, 9% zu bekommen. Und die Themen liegen ja auf der Straße. Die Stadt wird immer schmutziger, wir müssen den öffentlichen Raum wieder gewinnen. Das ganze Thema Bauen, Wohnen und das ganze Thema Wirtschaft ist natürlich auch eine Kernkompetenz der FDP.
3: Gewählt wird an diesem Sonntag. Im Winsickendorfer Forst in Oranienburg wird heute Weltkriegsmunition gesprengt. Dort waren bei einer Suche unter anderem Panzerfaustköpfe gefunden worden, zudem kleinere Bomben. Es wird ein Sperrkreis von 250 Metern eingerichtet. Die aktuellen Temperaturen: Berlin am Alex und am Funkturm 16 Grad und Potsdam im holländischen Viertel ebenfalls 16 Grad. Heute ziehen bei vielen dichten Wolken schauerartige Regenfälle über uns hinweg. Anfangs sind im Norden und Westen auch noch kräftige Gewitter mit Starkregen möglich. Am Nachmittag lockert es dann vom Nordwesten her auf und auch die Sonne lässt sich blicken. Die Höchstwerte liegen zwischen 20 und 24 Grad. Morgen geht es dann wolkig weiter, zeitweise auch stärker bewölkt. Die Höchstwerte dann zwischen 19 und 21 Grad.

Days Like This, Van Morrison auf Ella. Kurz nach 7:30, ich bin Chris Hedrich und wir machen weiter mit einer britischen Acid-Jazz-Institution, kann man schon fast sagen. Bandleader Bluey ist seit den 80ern eine der prägendsten Kräfte der Szene. Hier sind Incognito und Natalie Duncan auf Ella. Schönen guten Morgen.

Guten Morgen, hier ist Ella am Morgen. Also wenn ich heute nicht noch 1000 Sachen zu tun hätte, wie das immer so ist nach 2 Wochen Urlaub, Wäsche waschen, bügeln, Kühlschrank voll machen und so weiter und so fort, ihr kennt das, dann würde ich glatt heute Abend in den Zigzag Jazz Club gehen. Da findet nämlich auch ein richtig tolles Konzert statt. Devora Davis, Bond, Bessie and Jazz. Die britische Jazzsängerin Devora Davis präsentiert eine Hommage an Shirley Bassey mit legendären Songs der James-Bond-Filme. Ich sag nur Goldfinger, Diamonds Are Forever oder Moonraker. Sie nimmt dieses Repertoire zum Ausgangspunkt für eigene Jazz-Arrangements und ergänzt wird das Programm von ausgewählten Jazz-Standards und eigenen Kompositionen aus ihrem Album A Simple Affair. Einlass im Zigzag ist um 19 Uhr und das Konzert beginnt dann um 20 Uhr. Und das hier könnte so ein Jazz-Standard sein, der heute Abend auch zu hören ist. Julie London mit Fly Me to the Moon auf

Die Average White Band aus Schottland mit Pick Up the Pieces. In wenigen Minuten haben wir es 8. Das heißt, gleich gibt's die Nachrichten für Berlin und Brandenburg. Vorher habe ich noch Wolfpack für euch mit Love is a Beautiful Thing. Kommt gut in den Mittwoch mit Ella.

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6: Ich bin Jerome Nussbaum. Berlin bekommt mehr Geld vom Bund. Gestern wurde dafür der neue Hauptstadtfinanzierungsvertrag unterzeichnet. Von 2028 bis 2037 stehen die nach insgesamt rund 5 Milliarden Euro zur Verfügung. Finanzsenator Evers zeigte sich zufrieden und sagte der ARD, man habe lange und hart verhandelt. Natürlich könne man sich immer mehr wünschen, aber in der Summe gebe der Bund deutlich mehr Geld für Sicherheit und Kultur in Berlin und das sei auch dringend nötig. Brandenburgs BSW-Fraktion schrumpft weiter. Der Landtagsabgeordnete Skopeck ist aus der Partei und Fraktion ausgetreten. Sein Mandat will er aber behalten. Damit sinkt die Fraktionsstärke auf 8 Mitglieder. Er kritisierte das BSW als reine Protestpartei und forderte mehr konkrete Lösungen. Bundeskanzler Merz wird kommende Woche doch nicht vor der UN-Vollversammlung in New York sprechen. Er hat seine Reise wegen der Wahlen in Berlin und Mecklenburg-Vorpommern abgesagt.
7: Aus Regierungskreisen heißt es, dass seine Anwesenheit in Berlin erforderlich sei. Nach der Wahlpleite in Sachsen-Anhalt und Umfragetiefs für seine CDU steht Merz auch in der eigenen Partei unter Druck. Eine Präsidiumssitzung wurde von Montag auf Sonntagabend vorgezogen. Merz will dann sofort, wenn die Wahlergebnisse da sind, mit der Parteispitze über das weitere Vorgehen beraten. Dabei könnte es auch um seine persönliche Zukunft gehen, heißt es. Zu einer internen Vertrauensfrage soll es aber nicht kommen. Das ist nur vor dem Bundestag möglich. Noah Ulrich, Redaktion.
6: In der Debatte über die hohen Spritpreise hat sich jetzt SPD-Bundesumweltminister Schneider zu Wort gemeldet. Er geht davon aus, dass die Bundesregierung die Mehrwertsteuer für Benzin und Diesel senken wird. Man sei in der Abstimmung über die Maßnahmen, erklärte er am Abend in der ARD. Kanzler Merz hatte gestern Entlastungen angekündigt, aber Details noch offen gelassen.
8: Das genaue Instrumentarium steht noch nicht fest. Sie können aber davon ausgehen, dass wir sehr bald einen Vorschlag dazu vorlegen werden.
6: In den Mittelpunkt soll nun auch der Vorstoß von Wirtschaftsministerin Reiche gerückt sein, gezielt finanzschwache Haushalte mit Direktzahlungen zu entlasten. Der Discounter Lidl setzt für Anlieferungen einen autonomen Elektro-LKW im Alltag ein. Er ist ohne Fahrer in Edermünde bei Kassel unterwegs. Die Genehmigung kommt vom Kraftfahrtbundesamt. Es ist die erste Genehmigung dieser Art in Deutschland. Die aktuellen Temperaturen: Berlin am Alex und am Funkturm 17 Grad und Potsdam am Stadtschloss ebenfalls 17 Grad. Heute ziehen bei vielen dichten Wolken schauerartige Regenfälle über uns hinweg. Anfangs sind im Norden und Westen auch noch kräftige Gewitter mit Starkregen möglich. Am Nachmittag lockert es dann vom Nordwesten her auf und auch die Sonne lässt sich blicken. Die Höchstwerte liegen zwischen 20 und 24 Grad. Morgen geht es dann wolkig weiter, zeitweise auch stärker bewölkt. Die Höchstwerte dann zwischen 19 und 21.
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Cool and the Gang mit ihrem Instrumentalstück Summer Madness. Und ganz ehrlich, Summer Madness trifft sehr gut, wenn ich an meinen Urlaub denke, von dem ich ja gerade erst zurück bin. 2 Wochen Südfrankreich, es war einfach so wunderschön. Sonne, Wärme, Strand und viel Roséwein und noch mehr gutes Essen. Bei mir ist also das Frühstück jetzt für die nächsten Wochen erstmal gestrichen, sonst passt mir bald gar nichts mehr. Guten Morgen, kurz nach 8 am Mittwoch. Hier ist Ella am Morgen mit Chris Hedrich und mit Alvaro.

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1: Einen schönen Mittwochmorgen wünsche ich euch. Hier ist Ella am Morgen. 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

Anders mit Do It Again. Gleich bei uns die Nachrichten um 8:30. Vorher habe ich noch Chaka Khan für euch mit What You Gonna Do For Me. Hier ist Ella für den besten Jazz, Soul und Blues.

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9: Ich bin Jerome Nussbaum. Kommt jetzt endlich die Entlastung für Autofahrer an den Tankstellen? Bundeskanzler Merz hat das gestern angekündigt. Es gibt demnach mehrere Optionen. In den Mittelpunkt rückt zunächst der Vorstoß von Bundeswirtschaftsministerin Reiche, Menschen mit geringem Einkommen durch Direktzahlungen zu entlasten. Ein Auszahlungsmechanismus sei in der Koalition schon vor langer Zeit besprochen worden, sagte Merz. Das Finanzministerium sei hier an der Arbeit. In der Zwischenzeit müsse man sich aber noch über andere Möglichkeiten unterhalten. Er denkt da offenbar an Entlastungen über die Steuern. An dem von der SPD geforderten Preisdeckel für Kraftstoffe oder einer Übergewinnsteuer gibt es aber Zweifel. Rechtliche und finanzielle Risiken für den Staat werden befürchtet. Es gibt aber inzwischen Hoffnung, dass sich die Lage an den Zapfsäulen bald entspannen könnte. Eine nach Angriffen abgeschaltete Ölpipeline in Saudi-Arabien könnte schneller repariert sein als bisher gedacht. US-Energieminister Wright sagte in einem TV-Interview, die Unterbrechung werde mehrere Tage dauern. Zuvor war von mehreren Wochen die Rede.
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9: Das BSW liegt kurz vor der Berliner Abgeordnetenhauswahl in Umfragen noch unter der 5%-Hürde. Spitzenkandidat Alexander King kündigt unserem Sender gegenüber aber einen Schlussspurt an. Unter anderem bleibe er an einer Corona-Aufarbeitung dran.
10: Ich habe zum Beispiel mit über 50 Anfragen an den Senat das getan, was unsere anderen Parteien mit ihren Fraktionen und Apparaten nicht geschafft haben. Ich habe systematische Aufarbeitung der Corona-Politik betrieben und wir setzen uns zum Beispiel für einen Untersuchungsausschuss ein, den die anderen Parteien nicht wollen.
9: Die Abgeordnetenhauswahl ist an diesem Sonntag. In der Fußballregionalliga hat Luckenwalde zu Hause gegen den BFC Preußen 0:2 verloren. Auch die zweite Mannschaft von Hertha BSC hat eine Niederlage kassiert. 1:2 der Endstand gegen Rot-Weiß Erfurt. Alt-Klinike gewann dagegen beim FSV Zwickau 2:1. Die aktuellen Temperaturen: Berlin am Alex und am Funkturm 17 Grad und Potsdam am Stadtschloss ebenfalls 17 Grad. Heute ziehen bei vielen dichten Wolken schauerartige Regenfälle über uns hinweg. Anfangs sind im Norden und Westen auch noch kräftige Gewitter mit Starkregen möglich. Am Nachmittag lockert es dann vom Nordwesten her auf und auch die Sonne lässt sich blicken. Die Höchstwerte liegen zwischen 20 und 24 Grad. Morgen geht es dann wolkig weiter, zeitweise auch stärker bewölkt. Die Höchstwerte dann zwischen 19 und 21 Grad.

Hier ist Ella am Morgen mit mir. Ich bin Chris Hedrich. Kurz nach 8:30 haben wir's. Gleich erzähle ich euch, was heute Abend im A-Train in Charlottenburg musikalisch abgeht. Direkt nach Micah Miller und hier Freddie Hubbard. Put it in the pocket of Ella.

Guten Morgen, hier ist Ella am Morgen mit Chris Hedrich. Nach 2 Wochen Urlaub werde ich später erstmal in den Supermarkt gehen und mich mit Lebensmitteln eindecken. Ihr könnt heute in den Little Shop of Jazz gehen. Der Berliner Jazz-Schlagzeuger Ernst Bier betreibt seit mehr als 35 Jahren diesen Shop und er ist heute wieder geöffnet. Der Little Shop of Jazz ist Ernst Biers Langzeitprojekt im A-Train. Immer wieder lädt er sich dafür neue Musiker der Berliner Szene ein, die er immer schon mal musikalisch kennenlernen wollte. Das sind diesmal unter anderem der Trompeter Christoph Titz und der Bassist Lars Gülke. Was die Musiker spielen, das können wir euch leider noch nicht sagen, weil die wissen es selber noch nicht so genau. Lasst euch also überraschen ab 20:30 Uhr im A-Train in Charlottenburg.

0: vom Grammy-prämierten Album River, The Joni Letters, auf dem Herbie Hancock gemeinsam mit verschiedenen Sängerinnen die Songs von Joni Mitchell neu interpretiert. Diesen hier zusammen mit Sonja Kitschel. All I Want war das. Kurz vor neun, gleich die Nachrichten für Berlin und Brandenburg. Vorher habe ich noch War mit Lowrider. Einen schönen Mittwoch wünsche ich euch mit Ella.
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7: Ich bin Jerome Nussbaum. Berlin bekommt mehr Geld vom Bund. Gestern wurde dafür der neue Hauptstadtfinanzierungsvertrag unterzeichnet. Von 2028 bis 2037 stehen die nach insgesamt rund 5 Milliarden Euro zur Verfügung. Finanzsenator Evers zeigte sich zufrieden und sagte der ARD, man habe lange und hart verhandelt. Natürlich könne man sich immer mehr wünschen, aber in der Summe gebe der Bund deutlich mehr Geld für Sicherheit und Kultur in Berlin und das sei auch dringend nötig. Brandenburgs BSW-Fraktion schrumpft weiter. Der Landtagsabgeordnete Skopeck ist aus der Partei und Fraktion ausgetreten. Sein Mandat will er aber behalten. Damit sinkt die Fraktionsstärke auf 8 Mitglieder. Er kritisierte das BSW als reine Protestpartei und forderte mehr konkrete Lösungen. Bundeskanzler Merz wird kommende Woche doch nicht vor der UN-Vollversammlung in New York sprechen. Er hat seine Reise wegen der Wahlen in Berlin und Mecklenburg-Vorpommern abgesagt.
8: Aus Regierungskreisen heißt es, dass seine Anwesenheit in Berlin erforderlich sei. Nach der Wahlpleite in Sachsen-Anhalt und Umfragetiefs für seine CDU steht Merz auch in der eigenen Partei unter Druck. Eine Präsidiumssitzung wurde von Montag auf Sonntagabend vorgezogen. Merz will dann sofort, wenn die Wahlergebnisse da sind, mit der Parteispitze über das weitere Vorgehen beraten. Dabei könnte es auch um seine persönliche Zukunft gehen, heißt es. Zu einer internen Vertrauensfrage soll es aber nicht kommen. Das ist nur vor dem Bundestag möglich. Noah Ulrich, Redaktion.
7: In der Debatte über die hohen Spritpreise hat sich jetzt SPD-Bundesumweltminister Schneider zu Wort gemeldet. Er geht davon aus, dass die Bundesregierung die Mehrwertsteuer für Benzin und Diesel senken wird. Man sei in der Abstimmung über die Maßnahmen, erklärte er am Abend in der ARD. Kanzler Merz hatte gestern Entlastungen angekündigt, aber Details noch offen gelassen.
9: Das genaue Instrumentarium steht noch nicht fest. Sie können aber davon ausgehen, dass wir sehr bald einen Vorschlag dazu vorlegen werden.
7: In den Mittelpunkt soll nun auch der Vorstoß von Wirtschaftsministerin Reiche gerückt sein, gezielt finanzschwache Haushalte mit Direktzahlungen zu entlasten. Der Discounter Lidl setzt für Anlieferungen einen autonomen Elektro-LKW im Alltag ein. Er ist ohne Fahrer in Edermünde bei Kassel unterwegs. Die Genehmigung kommt vom Kraftfahrtbundesamt. Es ist die erste Genehmigung dieser Art in Deutschland. Die aktuellen Temperaturen: Berlin am Alex und am Funkturm 17 Grad und Potsdam am Stadtschloss ebenfalls 17 Grad. Heute ziehen bei vielen dichten Wolken schauerartige Regenfälle über uns hinweg. Anfangs sind im Norden und Westen auch noch kräftige Gewitter mit Starkregen möglich. Am Nachmittag lockert es dann vom Nordwesten her auf und auch die Sonne lässt sich blicken. Die Höchstwerte liegen zwischen 20 und 24 Grad. Morgen geht es dann wolkig weiter, zeitweise auch stärker bewölkt. Die Höchstwerte dann zwischen 19 und 21.
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Bonjour, guten Morgen, ich bin Chris Hedrich und das war ungefähr schon die Hälfte meines aktiven Französisch-Wortschatzes. Aber hey, nach 2 Wochen Südfrankreich fühle ich mich halt so ein bisschen wie eine echte Französin. Schön, dass ich euch ab heute wieder in den Tag begleiten darf. Jetzt mit Dr. John und Dance the Night Away with You auf Ella. 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

Guten Morgen, hier ist Ella am Morgen in der Kunstfabrik Schlot in Mitte. Feiert heute Abend der Hamburger Schlagzeuger Nathan Ott zusammen mit seinem Ensemble den 100. Geburtstag von Jazzlegende John Coltrane. Der wäre nämlich nächsten Mittwoch 100 Jahre alt geworden und das werden wir hier bei Ella natürlich auch gebührend feiern. Heute Abend werden seine bekanntesten Klassiker nicht einfach nur 1:1 nachgespielt, sondern der Geist und die Energie von Coltranes spätem Werk werden lebendig weitergedacht, frei, intensiv und interaktiv. Um 21 Uhr beginnt Coltrane 100. Eine Stunde vorher ist Einlass und schaut gerne auf ellaradio.de für mehr Event-Tipps.

Elaine Peru mit Please Come On Inside. Guten Morgen, wie schön, dass ihr mit Ella am Morgen in den Tag startet. Gleich gibt's bei uns das nächste Nachrichten-Update, aber bis 9:30 läuft noch viel Wasser die Spree runter und wir nutzen die Zeit für den großen Dean Martin. Hier ist er mit Mean to Me auf Ella.

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4: Ich bin Jerome Nussbaum. Kommt jetzt endlich die Entlastung für Autofahrer an den Tankstellen? Bundeskanzler Merz hat das gestern angekündigt. Es gibt demnach mehrere Optionen. In den Mittelpunkt rückt zunächst der Vorstoß von Bundeswirtschaftsministerin Reiche, Menschen mit geringem Einkommen durch Direktzahlungen zu entlasten. Ein Auszahlungsmechanismus sei in der Koalition schon vor langer Zeit besprochen worden, sagte Merz. Das Finanzministerium sei hier an der Arbeit. In der Zwischenzeit müsse man sich aber noch über andere Möglichkeiten unterhalten. Er denkt da offenbar an Entlastungen über die Steuern. An dem von der SPD geforderten Preisdeckel für Kraftstoffe oder einer Übergewinnsteuer gibt es aber Zweifel. Rechtliche und finanzielle Risiken für den Staat werden befürchtet. Es gibt aber inzwischen Hoffnung, dass sich die Lage an den Zapfsäulen bald entspannen könnte. Eine nach Angriffen abgeschaltete Ölpipeline in Saudi-Arabien könnte schneller repariert sein als bisher gedacht. US-Energieminister Wright sagte in einem TV-Interview, die Unterbrechung werde mehrere Tage dauern. Zuvor war von mehreren Wochen die Rede.
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4: Das BSW liegt kurz vor der Berliner Abgeordnetenhauswahl in Umfragen noch unter der 5%-Hürde. Spitzenkandidat Alexander King kündigt unserem Sender gegenüber aber einen Schlussspurt an. Unter anderem bleibe er an einer Corona-Aufarbeitung dran.
5: Ich habe zum Beispiel mit über 50 Anfragen an den Senat das getan, was unsere anderen Parteien mit ihren Fraktionen und Apparaten nicht geschafft haben. Ich habe systematische Aufarbeitung der Corona-Politik betrieben und wir setzen uns zum Beispiel für einen Untersuchungsausschuss ein, den die anderen Parteien nicht wollen.
4: Die Abgeordnetenhauswahl ist an diesem Sonntag. In der Fußball-Regionalliga hat Luckenwalde zu Hause gegen den BFC Preußen 0:2 verloren. Auch die zweite Mannschaft von Hertha BSC hat eine Niederlage kassiert, 1:2 der Endstand gegen Rot-Weiß Erfurt. Altglienicke gewann dagegen beim FSV Zwickau 2:1. Die aktuellen Temperaturen: Berlin am Alex und am Funkturm 17 Grad und Potsdam am Stadtschloss ebenfalls 17 Grad. Heute ziehen bei vielen dichten Wolken schauerartige Regenfälle über uns hinweg. Anfangs sind im Norden und Westen auch noch kräftige Gewitter mit Starkregen möglich. Am Nachmittag lockert es dann vom Nordwesten her auf und auch die Sonne lässt sich blicken. Die Höchstwerte liegen zwischen 20 und 24 Grad. Morgen geht es dann wolkig weiter, zeitweise auch stärker bewölkt. Die Höchstwerte dann zwischen 19 und 21 Grad.

0: Kurz nach halb zehn. Hier ist Ella am Morgen. Ich bin Chris Hedrich. Ich habe gleich eine sehr gute Empfehlung für ein wunderbares Konzert heute Abend. Kommt direkt nach Fergus McCready und diesem wundervollen Song hier von Leon Ware und Minnie Riperton. Hier ist Ella. Einen schönen Mittwoch wünsche ich euch.
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Hier ist Ella am Morgen mit einer Herzensempfehlung für heute Abend. Devora Davis, Bond, Bessie and Jazz. Die britische Jazzsängerin präsentiert im Zigzag eine Hommage an Shirley Bessie mit legendären Songs der James-Bond-Filme. Ich sag nur Goldfinger, Diamonds Are Forever oder Moonraker kennen wir alle. Sie nimmt dieses Repertoire zum Ausgangspunkt für ihre eigenen Jazz-Arrangements. Ergänzt wird das Programm von ausgewählten Jazz-Standards und eigenen Kompositionen aus ihrem Album A Simple Affair. Einlass im Zigzag ist um 19 Uhr und eine Stunde später beginnt dann das Konzert. 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

Kurz vor 10, das war's für heute von Ella am Morgen. Ich bin Chris Hedrich. Für mich waren das jetzt 4 Stunden Wiedereingliederungsprogramm nach 2 Wochen Urlaub. Für euch hoffentlich ein schöner Morgen. Danke fürs Dabeisein. Macht euch einen schönen Mittwoch und bleibt bei Ella. Ab 10 übernimmt mein Kollege Erik Sommer. Ganz lieber Gruß an ihn schon mal vorab. Und an dieser Stelle auch ein kleiner Knutscher an den lieben Kollegen Uli Zelle, der die letzten 2 Wochen hier die Frühschicht übernommen hat, während ich es mir in Frankreich hab gut gehen lassen. Merci, Cherie. Bis morgen um 6. Bye, bye.

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1: Ich bin Jerome Nussbaum. Der SPD-Spitzenkandidat für die Berliner Abgeordnetenhauswahl Krach hält Enteignungen großer Wohnungskonzerne, wie von der Linken gefordert, für sinnlos. Vielmehr müsse das Ziel des Senats von bis zu 20.000 neuen Wohnungen pro Jahr erfüllt werden, sagte er der ARD. Das schon beschlossene Mietenkataster werde außerdem dabei helfen, Leerstand und Mietwucher aufzudecken. Zudem stellt er schnellere Entscheidungen auf politischer Ebene in Aussicht. Zum Beispiel bei der Olympiafrage. Laut Krach müsse eine Hauptstadt den Anspruch haben, bei solchen Events mitzuspielen. Bei Oranienburg wird es heute laut. Im Wensickendorfer Forst wird Weltkriegsmunition unschädlich gemacht. Bei einer Suche waren unter anderem Panzerfaustköpfe gefunden worden. Es wurde ein Sperrkreis von 250 Metern eingerichtet. Die benachbarte Landstraße 211 kann aber weiter befahren werden. Bundeswirtschaftsministerin Reiche macht Druck, um die Gasspeicherstände rechtzeitig zur Heizperiode wieder zu erhöhen. Sie plant Anreize für Händler, zusätzlich Gas für den Winter vorzuhalten.
2: Ein schon vorhandenes Instrument soll dabei genutzt werden, berichtet die Nachrichtenagentur Reuters. Es handelt sich dabei um sogenannte Langzeitoptionen. Damit können Gaslieferungen bei Händlern für einen späteren Bedarfsfall abgesichert werden. Die erhalten dann eine Vergütung dafür, dass sie die vereinbarten Mengen verfügbar halten. Wird die Option gezogen, müssen sie das Gas liefern. Der Gasspeicherverband hatte vor Engpässen im Fall eines sehr kalten Winters gewarnt. Die Händler blieben zuletzt mit dem Kauf noch zurückhaltend wegen der momentan hohen Gaspreise. Ulrike Klein, Redaktion.
1: Die gestern Nacht über Litauen abgeschossene Drohne ist nach Regierungsangaben mit Sprengstoff bestückt gewesen. Spezialkräfte hätten die Sprengladung entschärft, teilte Litauens Verteidigungsminister Kaunas mit. Die Drohne werde untersucht und analysiert. Eurofighter der NATO hatten sie über ländlichem Gebiet nordwestlich der Hauptstadt Vilnius unschädlich gemacht. Verletzte oder Schäden gab es nicht. Die Drohne soll von Belarus nach Litauen eingeflogen sein. Das Kennedy Center in Washington soll erstmal geschlossen werden. Hintergrund ist unter anderem die Entscheidung eines Bundesrichters, dass US-Präsident Trump seinen Namen nicht an dem Gebäude anbringen darf. Das Haus ist nach dem früheren Präsidenten John F. Kennedy benannt. Darin werden bisher alle Genres von Theater, Tanz und Musik gezeigt. Die aktuellen Temperaturen: Berlin am Alex und am Funkturm 18 Grad und in Potsdam im holländischen Viertel messen wir 17 Grad. Es ziehen dichte Wolken mit Regenschauern über uns hinweg. Im Laufe des Nachmittags soll es dann aber vom Nordwesten her vermehrt Auflockerungen geben und auch die Sonne kommt durch bei vereinzelten Schauern. Die Höchstwerte liegen zwischen 20 und 24 Grad. Morgen ist es dann wolkig, zeitweise auch stärker bewölkt. Es bleibt aber meist trocken bei maximal 21 Grad.
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0: Aber endlich, also wirklich, seit heute Morgen, 6 Uhr, ist hier bei Ella alles wieder in bester Ordnung.
1: Ich bin Chris Hedrich. Für mich waren das jetzt 4 Stunden Wiedereingliederungsprogramm nach 2 Wochen Urlaub. Ab 10 übernimmt mein Kollege Erik Sommer. Ganz lieber Gruß an ihn schon mal vorab.
0: Tja, und schöne Grüße zurück an dich, Chris, hier im Radio und auch durch das Studiofenster. Grüße, jetzt aber schnell. Chris, du weißt, du musst noch Wäsche waschen aus dem Urlaub, nicht wahr? Also, Chris Hedrich ist wieder zurück, das freut uns ja alle sehr. Und natürlich, also 2 Wochen Südfrankreich, auch dort fühlt man den besten Jazz und Soul. Aber hier in Berlin bei 20 Grad und Nieselregen, da kommt der Blues ins Spiel. Ich freue mich auf den gemeinsamen Vormittag hier bei Ella. Ich bin Erik Sommer. Hi. Do you know?

regelrecht flippig geht's hier durch den Mittwochvormittag auf Ella, wie die jungen Leute sagen würden. Allerdings, ich habe es ja vorhin schon direkt angekündigt, wir bringen jetzt auch den Blues heute ganz groß raus. Und das machen wir vor allem deswegen, weil heute der 101. Geburtstag wäre von einem der ganz, ganz Großen, vom King of Blues, B.B. King. Thrill is gone. The thrill is gone away. B.B. King, diese Lichtgestalt, diese Legende, nicht nur für Blues-Gitarristen, wie ich einer bin, sondern für Fans der Bluesmusik im Allgemeinen. B.B. King hat wirklich den modernen Blues geprägt und das Blues-Gitarrenspiel revolutioniert, spannenderweise dadurch, dass er häufig ganz wenig gespielt hat. B.B. King gehörte ja zu den Gitarristen, die man an einer Note, an einem Ton erkennen konnte, weil er dieses einzigartige Vibrato hatte, also dass er einen Ton nicht nur angeschlagen hat, sondern dass er dann gleichzeitig so ein wenig moduliert ist. Und das war bei ihm so schnell und so einzigartig, dass man ihn gleich erkannt hat. Auch wie gesagt, wenn er sonst recht wenig gespielt hat, auch wenn er immer wieder mal bewiesen hat, dass er theoretisch könnte, wenn er denn wollte. Aber er wollte nicht, weil wieso? Manchmal, gerade im Blues, liegt ja die Einfachheit oder die Schönheit in der Einfachheit. So rum liegt es. Und so wurde B.B. King eben zu Lebzeiten schon zu einem Botschafter des Blues und zu einem wirklich prägenden Gitarristen, hat beeinflusst Leute wie Eric Clapton, Stevie Ray Vaughan, Buddy Guy, Gary Moore, Jimi Hendrix auch. Man könnte ewig so weitermachen. Dann könnten wir ihn jetzt aber nicht hören. Und das wäre doch schade drum. Deswegen heute am 101. Geburtstag vom King of Blues, von B.B. King, sein wohl größter Hit. The Thrill is Gone, hier auf Ella. 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

0: Wenn ich es nicht besser wüsste, würde ich nicht glauben, dass diese Musik, die wir hier gerade von den Cut Capers gehört haben, aus dem so halb schönen Südwesten Englands kommt. Aber ist so, ich weiß es ja besser. Die Cut Capers kommen nämlich aus Bristol und keine Ahnung, was da in dieses alte Schiffersdörfchen, in die Schifferstadt Bristol mal angeschwemmt wurde, welche alten Funk- und Soulplatten, aber die Jungs und Mädels müssen sie offensichtlich Tag und Nacht gehört haben. Ansonsten gibt es dort ja auch nicht so viel. 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

wusste gar nicht, dass mittwochs um die Zeit Erdkundeunterricht ist hier auf Ella. Offensichtlich für Elvis Costello aber schon. Das war Toledo, die spanische Stadt oben auf den Hügeln Kastiliens. Haben wir auch mal im Geschichtsunterricht besprochen. Wie war das noch? Also recht früh, ich schätze mal so 192 vor Christus von den Römern erobert. Und dann, wie das halt so ist, ne? Kriege, weiß nicht, der eine schlägt den anderen, dann sind sie sauer, beleidigt, sitzen in der Ecke und am Ende kommt König Alfons VI. Und erobert die Stadt wieder zurück. So, glaube ich, die Geschichte von Toledo. Ich müsste aber nochmal bei Elvis Costello nachfragen.

0: würde da das Berliner Publikum sagen. Also mutmaßlich, zumindest bin ich mit diesem Eindruck aus meinem gestrigen Gespräch gegangen hier bei Ella Pfühl, dem besten Jazz, Soul und Blues, denn bei mir zu Gast war Nadine Deventer. Sie ist die künstlerische Leiterin des Jazzfests Berlin, dem legendären, traditionsreichen Jazzfestivals hier bei uns in der Stadt. Seit 1964 gibt es das schon. Entsprechend geht es in diesem Jahr in die 63. Ausgabe. Im letzten Oktoberwochenende findet statt. Auch darüber habe ich mit Nadine Deventer gesprochen gestern, aber eben auch über das, sagen wir mal, meinungsstarke Berliner Publikum.
1: Ich erinnere an dieses buhende Publikum, was es teilweise gab in 60er, 70er Jahren, das weltweit bekannt wurde. Carla Bley, als sie dann selber beim Jazzfest gespielt hat, tolle Pianistin, hat dem Jazzfest Publikum einen Song gewählt mit Boo to You Too, weil das Festival sein Publikum von Anfang an gefordert hat.
0: Okay, das waren wirklich spannende Anekdoten, die da zusammengekommen sind gestern im Gespräch mit Nadine Deventer. Das ganze Interview findet ihr auf ellaradio.de und dort findet ihr dann auch das komplette Line-up und Programm des diesjährigen Jazzfests Berlin. Vom 29. Oktober bis 1. November findet es statt. Hier ist Ella, schönen Mittwoch.

Ramsey Lewis ja schon einmal erklärt hier auf Ella, aber ich tue es gern noch einmal. Sein Stück, das wir hier gerade gehört haben, Sun Goddess, also die Göttin der Sonne, gibt's nicht in der griechischen Mythologie. Verdammt nochmal, es gibt einen Gott der Sonne, Helios. Allerdings ist verlautbart seit der griechischen Mythologie durch Schriftzeichen und Kritzeleien an Wänden, dass Helios sehr doll schon früher damit beschäftigt war, ein sehr finanzstarkes und lukratives Klinikimperium aufzubauen. Und deswegen hat seine Ehefrau das übernommen. So kommt eben die Göttin der Sonne. Ja, wenn ihr zur Abwechslung lieber was hören wollt, was wirklich stimmt, dann bleibt dran, gleich um 11 die Nachrichten hier auf Ella.

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12: Ich bin Jerome Nussbaum. Der SPD-Spitzenkandidat für die Berliner Abgeordnetenhauswahl Krach hält Enteignungen großer Wohnungskonzerne, wie von der Linken gefordert, für sinnlos. Vielmehr müsse das Ziel des Senats von bis zu 20.000 neuen Wohnungen pro Jahr erfüllt werden, sagte er der ARD. Das schon beschlossene Mietenkataster werde außerdem dabei helfen, Leerstand und Mietwucher aufzudecken. Zudem stellt er schnellere Entscheidungen auf politischer Ebene in Aussicht, zum Beispiel bei der Olympiafrage. Laut Krach müsse eine Hauptstadt den Anspruch haben, bei solchen Events mitzuspielen. Bei Oranienburg wird es heute laut. Im Winsigtendorfer Forst wird Weltkriegsmunition unschädlich gemacht. Bei einer Suche waren unter anderem Panzerfaustköpfe gefunden worden. Es wurde ein Sperrkreis von 250 Metern eingerichtet. Die benachbarte Landstraße 211 kann aber weiter befahren werden. Bundeswirtschaftsministerin Reiche macht Druck, um die Gasspeicherstände rechtzeitig zur Heizperiode wieder zu erhöhen. Sie plant Anreize für Händler, zusätzlich Gas für den Winter vorzuhalten.
13: Ein schon vorhandenes Instrument soll dabei genutzt werden, berichtet die Nachrichtenagentur Reuters. Es handelt sich dabei um sogenannte Langzeitoptionen. Damit können Gaslieferungen bei Händlern für einen späteren Bedarfsfall abgesichert werden. Die erhalten dann eine Vergütung dafür, dass sie die vereinbarten Mengen verfügbar halten. Wird die Option gezogen, müssen sie das Gas liefern. Der Gasspeicherverband hatte vor Engpässen im Fall eines sehr kalten Winters gewarnt. Die Händler blieben zuletzt mit dem Kauf noch zurückhaltend wegen der momentan hohen Gaspreise. Ulrike Klein, Redaktion.
12: Die gestern Nacht über Litauen abgeschossene Drohne ist nach Regierungsangaben mit Sprengstoff bestückt gewesen. Spezialkräfte hätten die Sprengladung entschärft, teilte Litauens Verteidigungsminister Kaunas mit. Die Drohne werde untersucht und analysiert. Eurofighter der NATO hatten sie über ländlichem Gebiet nordwestlich der Hauptstadt Vilnius unschädlich gemacht. Verletzte oder Schäden gab es nicht. Die Drohne soll von Belarus nach Litauen eingeflogen sein. Das Kennedy Center in Washington soll erstmal geschlossen werden. Hintergrund ist unter anderem die Entscheidung eines Bundesrichters, dass US-Präsident Trump seinen Namen nicht an dem Gebäude anbringen darf. Das Haus ist nach dem früheren Präsidenten John F. Kennedy benannt. Darin werden bisher alle Genres von Theater, Tanz und Musik gezeigt. Die aktuellen Temperaturen: Berlin am Alex und am Funkturm 18 Grad und in Potsdam im holländischen Viertel messen wir 17 Grad. Es ziehen dichte Wolken mit Regenschauern über uns hinweg. Im Laufe des Nachmittags soll es dann aber vom Nordwesten her vermehrt Auflockerungen geben und auch die Sonne kommt durch bei vereinzelten Schauern. Die Höchstwerte liegen zwischen 20 und 24 Grad. Morgen ist es dann wolkig, zeitweise auch stärker bewölkt. Es bleibt aber meist trocken bei maximal 21 Grad.
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Dann machen wir den Motor mal an. Natalie Cole und die harten Jungs auf der Route 66. Hier ist Ella mit Erik Sommer. Ich freue mich jetzt schon auf dem Heimweg, später auf dem Fahrradweg.

0: Wir merken in dieser Woche hier in Berlin auch daran, dass uns Menschen auf dem Weg morgens schon zur Arbeit anlächeln, was sowieso erstmal verdächtig ist, und dann auch noch Plakate bzw. Flyer von ihrer Partei in die Hand drücken. Daran merken wir in Berlin, am Sonntag wird gewählt. Abgeordnetenhauswahl steht an und auch wir von Ella fühlen den besten Jazz, Soul und Blues beschäftigen uns natürlich damit, denn wir von Ella wollten von allen Spitzenkandidatinnen und Kandidaten der aussichtsreichen Parteien wissen, was macht ihr für die Kultur? Was sind eure Pläne? Wie macht ihr, wie machen wir Berlins Kunst und Kultur kulturvoller? Denn Probleme, Kürzungsprobleme, Förderprobleme, die gibt es nun wahrlich zuhauf in dieser Stadt. Meine sehr geschätzte Kollegin Petra Schwarz, die hier immer nachmittags moderiert, hat deswegen alle aussichtsreichen Kandidatinnen und Kandidaten befragt. Und in dieser Woche hört ihr nachmittags bei ihr um 16:45 immer die Antworten. Aber jetzt auch bei mir. Gestern zu Gast bei Petra Schwarz war die Spitzenkandidatin der Grünen, Bettina Jarasch. Und was sie für die Berliner Kultur vorhat, das hören wir jetzt.
1: Wir Grünen haben ein Wahlplakat gedruckt, auf dem steht, wer Kultur streicht, streicht Berlin. Und das ist auch so. Denn unsere Stadt Berlin, die lebt von der Kultur, die lebt von den vielen internationalen Leuten, die hierher kommen und von den vielen Theatern, Clubs, Konzerthäusern, Tanz, Musik, Galerien, man findet in dieser Stadt alles, aber es ist bedroht. Denn der schwarz-rote Senat, CDU und SPD haben in den letzten 3 Jahren vor allem die Kultur übermäßig bluten lassen. Es gab Einsparungen willkürlich und ohne Ankündigung von oben herab. Und wir werden das stoppen, wir müssen das umdrehen, denn wir brauchen unsere Kultur. Sie bringt Menschen hierher und sie bringt Menschen zusammen. Wir müssen auch dafür sorgen, dass die vielen Kreativen und KünstlerInnen in dieser Stadt, die ja oft mit wenig Geld auskommen, dass die wenigstens ihre Mindesthonorare wieder kriegen, ihre Arbeits- und Atelierräume zu bezahlbaren Preisen. Wir kämpfen dafür, dass Kultur wieder das Markenzeichen von Berlin sein kann.
0: Sagt Bettina Jarasch, Spitzenkandidatin der Berliner Grünen für die Abgeordnetenhauswahl am Sonntag. Die ganze Woche befragen wir bei Ella die Spitzenkandidatinnen und Kandidaten der aussichtsreichen Parteien. Das nächste Mal heute Nachmittag um 16:45 bei Petra Schwarz. Dort dann mit Christoph Meyer von der FDP. Und alle Statements der Spitzenkandidatinnen und Kandidaten findet ihr auch auf ellaradio.de. Schönen Mittwoch.

Die wunderbare Esther Kaiser, Jazzsängerin hier aus Berlin, mit ihrer Interpretation des Abby Lincoln-Stücks Throw It Away. Hier ist Ella, fühl den besten Jazz, Soul und Blues. Hallo.

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pünktlichst zur Wochenmitte, würde ich sagen, war das ein richtiges Highlight. Diane Reeves und Lou Rawls At Last hier auf Ella. Und wenn ihr wissen wollt, was pünktlich in diesem Herbst das deutsche Jazz-Highlight wird, dann bleibt dran. Ich erzähl's euch nach dem Stella Starlight Trio und nach Olivia Dean. Hier ist Ella.

jetzt muss ich aber auch liefern, hier bei Ella, glaube ich. Ne? Vorhin hatte ich euch ja das deutsche Jazz-Highlight in diesem Herbst versprochen. Und ich kann aber auch liefern, denn wo bekommt ihr bitte in diesem Herbst Chicago? Everyone keeps telling me that Samara Joy. Three little words, eight little letters. Kurt Elling. Golden lady, golden lady, I'd like to. Und viele, viele weitere Weltstars des Jazz unter einem Dach geboten. Richtig, hier in Berlin. 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Mika Miller, A Little More Time for Love. Am 7.11. gibt's mehr Zeit für die Liebe mit ihr hier in Berlin.

Vor genau 2 Wochen ist sie verstorben, im Alter von nur 70 Jahren, die großartige Cassandra Wilson. Das war sie mit ihrer Interpretation von These Foolish Things hier auf Ella. Fühl den besten Jazz, Soul und Blues. Was eine Stimme. Habt einen schönen Mittwoch.

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10: Ich bin Jerome Nussbaum. Für die Restaurierung eines Teils der Berliner Eastside Gallery reist extra die Künstlerin aus Japan an. Es handelt sich um das Mauerstück mit dem Werk Paradise Out of the Darkness von Kikue Miyatake. Es ist von Graffiti überzogen. Ab dem 20. Oktober wird es erneuert. Der Bau von 4 neuen Windkraftanlagen bei Küritz ist erstmal vom Tisch. Das Oberverwaltungsgericht Berlin-Brandenburg hat entschieden, dass das Windenergieunternehmen keinen Anspruch auf Genehmigung im Gebiet der Stadt Küritz habe, weil ein Teil davon außerhalb der Fläche des Bebauungsplans liege. Geplant waren 200 Meter hohe Anlagen. Das Unternehmen verwies darauf, dass eine Begrenzung auf 100 Meter auf dem Markt nicht mehr verfügbar sei und solche Anlagen auch nicht wirtschaftlich betrieben werden könnten. An den Tankstellen ist möglicherweise schon in den kommenden Tagen eine erste Entlastung in Sicht. Zwar nicht durch die Bundesregierung, dafür aber durch die Reparatur einer wichtigen Ölpipeline in Saudi-Arabien.
11: Nach dem Beschuss durch iranische Milizen vom Irak aus waren die Ölpreise stark gestiegen. Nun soll die Leitung deutlich schneller als erwartet repariert und wieder in Betrieb genommen werden können. US-Energieminister Wright sprach von einer Unterbrechung von mehreren Tagen, nicht mehr von Wochen. Mit Blick auf Entlastungen der Autofahrer durch die Bundesregierung fordert der Verbraucherzentrale Bundesverband inzwischen noch mehr Unterstützung durch den Bund, nicht nur bei den Spritpreisen. Denn die Verbraucher litten seit Monaten in verschiedenen Lebensbereichen unter hohen Energiepreisen. Ulrike Klein, Redaktion.
10: Facebook-Chef Mark Zuckerberg lehnt eine Verlangsamung der KI-Entwicklung ab. Er verweist auf der Plattform X auf Marktmechanismen, die seiner Meinung nach ausreichten, um der Technologie Grenzen zu setzen. Zuletzt hatte es aus der Tech-Branche deutliche Warnungen gegeben. Führende KI-Konzerne wie Anthropic und OpenAI riefen dazu auf, das Tempo bei der Entwicklung künstlicher Intelligenz aus Sicherheitsgründen zu drosseln. Wenn am Sonntag in Berlin und Mecklenburg-Vorpommern gewählt wird, erwartet das Münchner Oktoberfest einen Sport-Promi-Auflauf. Die Stars des FC Bayern werden dann nach Bildinformationen in der Käfer-Wiesenschenke erwartet. Am Freitag davor spielen die Bayern noch in der Bundesliga gegen Union Berlin. Ab Montag müssen dann schon die nominierten Spieler offiziell für deren Nationalteams abgestellt werden. Der Maßkonsum sollte sich also in Grenzen halten, heißt es. Das Oktoberfest wird am Samstag offiziell eröffnet. Die aktuellen Temperaturen: Berlin am Alex und am Funkturm 19 Grad und 18 sind es jetzt in Potsdam am Stadtschloss. Es ziehen dichte Wolken mit Regenschauern über uns hinweg. Im Laufe des Nachmittags soll es dann aber vom Nordwesten her vermehrt Auflockerungen geben und auch die Sonne kommt durch bei vereinzelten Schauern. Die Höchstwerte liegen zwischen 20 und 24 Grad. Morgen ist es dann wolkig, zeitweise auch stärker bewölkt. Es bleibt aber meist trocken bei maximal 21 Grad.
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Ganz, ganz hohe Gesangskunst war das hier von Lambert Henriks und Ross. So ausgesprochen klingt es ein bisschen nach so einem Sanitärbetrieb aus Wanne-Eickel, aber bei Lambert Henriks und Ross wissen wir, dass das ein ziemlich legendäres Gesangstrio war von Dave Lambert, John Henriks und Annie Ross. Hier gehört auf Ella, fühlt den besten Jazz, Soul und Blues. Schönen Mittwoch.

0: So klingt im Übrigen George Bensons Altersvorsorge. Das ist ja On Broadway, hier gehört auf Ella, fühl den besten Jazz, Soul und Blues, jetzt mit John Coltrane. Der klingt so. Ja, also zumindest in einem sehr interessanten Buch, über das wir jetzt hier sprechen wollen. In dieser kleinen, feinen Rubrik.
1: Erik hat was gesehen, gehört, gelesen und möchte es euch jetzt erzählen.
2: Ja komm, dann mach aber auch.
0: Na, dann pass mal auf. Nächsten Mittwoch würde John Coltrane 100 Jahre alt werden, also in genau einer Woche, dieser Grenzensprenger und einer der letzten Großrevolutionäre des Jazz. Wir bei Ella feiern das natürlich in der kompletten kommenden Woche und wenn ihr mögt, könnt ihr euch sehr gerne inhaltlich schon mal darauf vorbereiten, denn der Reklamverlag hat das Standardwerk, die deutsche Biografie zu John Coltrane, jetzt noch einmal neu herausgegeben. Das Buch vom deutschen Publizisten und langjährigen Musikredakteur beim Hessischen Rundfunk Peter Kemper. John Coltrane, Biografie einer Jazz-Ikone heißt es. Und so nüchtern der Titel ist, so rasend interessant ist das, was drinsteht und wie es geschrieben wurde. Es liest sich wirklich so weg. Der erste Absatz allein des Buches ist beispielhaft dafür, wie hier hervorragend recherchierte Informationen wahnsinnig leichtfüßig erzählt werden. Ich lese einmal vor. In den letzten Monaten seines Lebens schien John Coltrane an die Grenzen des musikalisch Sagbaren gekommen zu sein. Bei Konzerten nahm er wiederholt auf dem Höhepunkt seines Solos plötzlich sein Saxophon aus dem Mund, trommelte auf seine Brust und keuchte nur noch ein Singsang in das Mikro. Rashid Ali, seit November 1965 Schlagzeuger in John Coltranes Quintett, erinnerte sich später an diese skurrilen Situationen. Und dann, Zitat, ich sagte, Mensch Train, warum machst du das? Warum haust du dir auf die Brust und heulst in das Mikrofon? Und er sagte, Mann, mir fällt nichts mehr ein, was ich auf meinem Instrument noch spielen könnte. Er hatte das Saxophon vollkommen ausgeschöpft. Großartig, oder? Das Buch geht genau so weiter, ständig in diesem Ton, sehr anekdotenreich und ist außerdem etwa nur 200 Seiten lang. Das bedeutet, wenn ihr jetzt anfangt und euch ranhaltet, könntet ihr in genau einer Woche zum 100. von John Coltrane durch sein. John Coltrane, Biografie einer Jazz-Ikone, heißt das Buch, erschien im Reklamverlag. Und hier ist er, der Meister, John Coltrane auf Ella.

Lange habe ich gegrübelt, worum es in diesem Song nur gehen soll. Space Cowboy von Jamiroquai hier auf Ella, also die Kuhjungs im Weltall. Und ich glaube, ich bin jetzt hier auf Ella der Lösung auf die Schliche und Spur gekommen. Und zwar habe ich früher in der Schule immer noch gelernt, dass die Kühe auf der Weide pupsen und deswegen die Ozonlöcher verursachen. Ist falsch, das Methan wird direkt im Weltall produziert von den Space Cows und ihren Boys. Ich bin mir nicht ganz sicher, ob das stimmt.

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Ja, die Melodie gefällt mir schon ganz gut, aber jetzt vielleicht noch einmal auf der Tröte. Ja, so ist gut. Ich denke, da kommen die Töne nochmal ganz anders zur Geltung. Hier ist Ella, fühl den besten Jazz, Soul und Blues und nach diesem schönen Ohrwurm von Isaac Hayes jetzt Etta James, The Man I Love. Kommt gut durch den Mittwochmittag mit uns.

0: Shaggy Otis hier auf Ella fühlt den besten Jazz, Soul und Blues und wir kommen wieder zurück nach Deutschland, genauer gesagt nach Bayern, denn der Jazz-Gitarrist Paolo Morello, den wir ja hier bei Ella auch sehr gut kennen, unter anderem als künstlerischen Direktor beim Jazz-Institut Berlin, ist zwar jetzt Wahlberliner, aber im Herzen dann doch eben Bayer und dort hat er sich vor ein paar Wochen zusammengetan mit seinen zwei musikalischen langjährigen Freunden Lisa Wahland, der tollen Sängerin, und dem großartigen Bassisten Sven Faller, und ein neues Album herausgebracht. Only Hits heißt es. Es war bei uns hier bei Ella auch schon Album der Woche. Ganz, ganz tolle Interpretationen von großen Hits der Pop- und Rockwelt. Und genau so ein Song ist jetzt hier bei uns auch im Programm eingespeichert. Und das gibt uns die Gelegenheit, noch mal ein wenig genauer drauf zu schauen. Denn ich durfte mit Lisa Wahland, der Sängerin, über dieses Album sprechen und auch über den Song, über den wir jetzt gleich hier hören. Und zwar Here, There and Everywhere der Beatles.
1: Here, There and Everywhere war ein Wunsch unseres wunderbaren Gitarristen Paolo Morello und den konnten wir ihm sehr leicht erfüllen. Die Songauswahl wurde grundsätzlich ziemlich schnell getroffen oder eben auch ziemlich schnell verworfen, aber die Trefferquote war ziemlich hoch und unsere Zusammenarbeit war inspirierend und wir sind immer wieder bei den entscheidenden Stellen auf effektvolle Ideen gekommen und dafür sind wir sehr, sehr dankbar.
0: Ja, und ich auch, denn ich finde die Ideen und die Musik auch ziemlich gut. Hier hören wir es jetzt. Here, There and Everywhere in der Version von Lisa Wahland, Paolo Morello und Sven Faller auf Ella. Okay.

Wegen seiner unglaublich schnellen Finger an der Gitarre wird Lee Ritenour auch Captain Fingers genannt. Hier gehört auf Ella, fühl den besten Jazz, Soul und Blues. Und während ich jetzt wirklich überlege, Captain Fingers, was das für ein Actionheld-Superhelden-Comic sein könnte, hört ihr Tibayo ab for Soul und die Nachrichten. Und dann hören wir uns gleich wieder. Bis dann, hier ist Ella.

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7: Ich bin Jerome Nussbaum. Für die Restaurierung eines Teils der Berliner Eastside Gallery reist extra die Künstlerin aus Japan an. Es handelt sich um das Mauerstück mit dem Werk Paradise Out of the Darkness von Kikue Miyatake. Es ist von Graffiti überzogen. Ab dem 20. Oktober wird es erneuert. Der Bau von 4 neuen Windkraftanlagen bei Kyritz ist erstmal vom Tisch. Das Oberverwaltungsgericht Berlin-Brandenburg hat entschieden, dass das Windenergieunternehmen keinen Anspruch auf Genehmigung im Gebiet der Stadt Kyritz habe, weil ein Teil davon außerhalb der Fläche des Bebauungsplans liege. Geplant waren 200 Meter hohe Anlagen. Das Unternehmen verwies darauf, dass eine Begrenzung auf 100 Meter auf dem Markt nicht mehr verfügbar sei und solche Anlagen auch nicht wirtschaftlich betrieben werden könnten. An den Tankstellen ist möglicherweise schon in den kommenden Tagen eine erste Entlastung in Sicht. Zwar nicht durch die Bundesregierung, dafür aber durch die Reparatur einer wichtigen Ölpipeline in Saudi-Arabien.
8: Nach dem Beschuss durch iranische Milizen vom Irak aus waren die Ölpreise stark gestiegen. Nun soll die Leitung deutlich schneller als erwartet repariert und wieder in Betrieb genommen werden können. US-Energieminister Wright sprach von einer Unterbrechung von mehreren Tagen, nicht mehr von Wochen. Mit Blick auf Entlastungen der Autofahrer durch die Bundesregierung fordert der Verbraucherzentrale Bundesverband inzwischen noch mehr Unterstützung durch den Bund, nicht nur bei den Spritpreisen. Denn die Verbraucher litten seit Monaten in verschiedenen Lebensbereichen unter hohen Energiepreisen. Ulrike Klein, Redaktion.
7: Facebook-Chef Mark Zuckerberg lehnt eine Verlangsamung der KI-Entwicklung ab. Er verweist auf der Plattform X auf Marktmechanismen, die seiner Meinung nach ausreichten, um der Technologie Grenzen zu setzen. Zuletzt hatte es aus der Tech-Branche deutliche Warnungen gegeben. Führende KI-Konzerne wie Anthropic und OpenAI riefen dazu auf, das Tempo bei der Entwicklung künstlicher Intelligenz aus Sicherheitsgründen zu drosseln. Wenn am Sonntag in Berlin und Mecklenburg-Vorpommern gewählt wird, erwartet das Münchner Oktoberfest einen Sport-Promi-Auflauf. Die Stars des FC Bayern werden dann nach Bildinformationen in der Käfer-Wiesenschenke erwartet. Am Freitag davor spielen die Bayern noch in der Bundesliga gegen Union Berlin. Ab Montag müssen dann schon die nominierten Spieler offiziell für deren Nationalteams abgestellt werden. Der Maßkonsum sollte sich also in Grenzen halten, heißt es. Das Oktoberfest wird am Samstag offiziell eröffnet. Die aktuellen Temperaturen: Berlin am Alex und am Funkturm 19 Grad und 18 sind es jetzt in Potsdam am Stadtschloss. Es ziehen dichte Wolken mit Regenschauern über uns hinweg. Im Laufe des Nachmittags soll es dann aber vom Nordwesten her vermehrt Auflockerungen geben und auch die Sonne kommt durch bei vereinzelten Schauern. Die Höchstwerte liegen zwischen 20 und 24 Grad. Morgen ist es dann wolkig, zeitweise auch stärker bewölkt. Es bleibt aber meist trocken bei maximal 21 Grad.
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0: sein.
1: In der letzten Folge auf Ella, will sagen, vor den Nachrichten, haben wir uns hier gefragt, beziehungsweise seien wir ehrlich, ich habe mich gefragt, als wir Lee Ritenour gehört haben, der ja Captain Fingers genannt wird, weil er so schnell Gitarre spielt mit seinen Fingern, was für ein Superheld Captain Fingers sein könnte. Und jetzt habe ich lange gegrübelt und wenn ihr keinen besseren Vorschlag habt, würde ich da jetzt wirklich für plädieren, dass wir da in Produktion gehen bei Captain Fingers, dass das der Superheld ist, der die Bösen damit besiegt, dass er sie im Schnick, Schnack, Schnuck schlägt. Aber ohne Brunnen.

Während Herb Albert hier noch ein bisschen Luft aus der Tröte lässt, kann ich euch ja sagen, auf Ella, dass wir jetzt noch einen Geburtstag zu feiern haben, denn heute wäre der Vater des Nylon String Jazz 101 Jahre alt geworden. Und wer sich diesen Beinamen verdient und erarbeitet hat, der soll jetzt auch gebührend posthum gefeiert werden. Die Rede ist von Charlie Bird. Charlie Bird, Jazz-Gitarrist, der vor allem dafür bekannt war, Jazz mit brasilianischer, insbesondere mit Bossa Nova-Musik zu verbinden. Und wie jeder gute brasilianische Bossa Nova-Jazz-Musiker ist er geboren in, richtig, Virginia. Ist dann aber in den 1960er Jahren erstmals nach Brasilien gereist und hat dort die Musik kennengelernt von João Gilberto, Antonio Carlos Jobim und war verzaubert und kehrte, wenn er zurück in die USA kam, dann eigentlich immer mit neuen Bossa Nova und Samba-Platten zurück im Gepäck und fand relativ schnell dann auch einen wirklichen Kompagnon, einen musikalischen Weggefährten in Stan Getz, dem Saxophonisten. Gemeinsam haben sie 1962 das Album Jazz Samba aufgenommen. Wirklich ein wegweisendes Album, eins der wichtigsten frühen Bossa Nova Jazz-Alben in den USA. Und so war Charlie Bird eben von Anfang an ein Wegbereiter für den Bossa Nova, für die brasilianische Musik in den USA und die Verbreitung dieser Musikrichtung in den USA. Charlie Bird, wie gesagt, heute wäre er 101 Jahre alt geworden, der Vater des Nylon String Jazz. Das würde ich mir auch auf eine Visitenkarte drucken lassen. Jetzt hören wir ihn gemeinsam natürlich mit Stan Getz vom Album Jazz Samba. Hier sind die beiden mit Samba Triste.

Es ist ein ungeschriebenes Radiogesetz, dass man über Posaunentöne von Nils Landgren nicht drüber quatscht. Das war er gemeinsam mit seiner Band Four Wheel Drive, unter anderem mit Wolfgang Hafner am Schlagzeug. If you love somebody, set them free, hier auf Ella.

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0: es gibt so Situationen in unser aller Leben, da hätten wir doch auch gerne so eine Fanfare dabei, wie Jamie Cullum jetzt gehört bei Get Your Way auf Ella. Einfach um unserem Wunsch ein wenig Ausdruck verleihen zu können. Ich gedenke zum Beispiel am Wochenende ein Möbelstück zurückzubringen, ein Regal zu einem schwedischen Möbelhaus mit 4 Buchstaben, weil tatsächlich, ich habe es aufgebaut und dann einmal schief angeguckt und gehustet und dann ist es doch wieder zusammengefallen. Gut, das ist mein Fehler. Jedenfalls bringe ich aber das Regal zurück und verbiete mir künftig das Husten. Da wäre das so eine Situation bei der langen Schlange vor der Retourkasse, da könnte ich mir so eine Fanfare gut vorstellen. Oder auch als Frau im Club, wenn man da eigentlich nur tanzen will und dann kommt schon wieder irgendwie ein Typ von der Seite an und spricht einem so doofe Sachen ans Ohr wie Jalen Gonda jetzt.
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The Healer, der Heilende, hier auf Ella. Fühl den besten Jazz, Soul und Blues. Und wie komme ich jetzt von der Heilung zur Abgeordnetenhauswahl am Sonntag hier in Berlin? Ja, überlegt euch selbst was. Jedenfalls wird am Sonntag gewählt hier bei uns in der Stadt. Und wir von Ella beschäftigen uns natürlich auch damit. Denn

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Hier ist Ella, fühl den besten Jazz, Soul und Blues. Hey,

Absoluter Klassiker, Green Onions, hier auf Ella. Fühl den besten Jazz, Soul und Blues mit Booker T and the MGs. Das war's für uns heute. Unsere gemeinsame Zeit nimmt jetzt ein Ende, zumindest für heute. Wir, also Erik Sommer, ich und ihr. Wir hören uns morgen ab 10 Uhr wieder. Jetzt übernimmt gleich ab 2 Petra Schwarz, die, das fiel mir neulich ein, Anfang des Jahres in einem Interview mal als die Opernsängerin unter den deutschen Radiomoderatorinnen und Moderatoren bezeichnet wurde. Und meine Güte, in diesem Sinne, viel Spaß beim Gesang gleich mit Petra Schwarz. Ciao.

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8: Ich bin Marvin Standke. Berlins Finanz- und Kultursenator Evers zeigt sich zufrieden mit dem neuen Hauptstadtfinanzierungsvertrag. Der Bund stelle deutlich mehr Geld für Sicherheit und Kultur bereit. Das sei dringend nötig, sagte Evers. Die Gewerkschaft der Polizei begrüßt das zusätzliche Geld, sieht aber weiteren Bedarf. Der Vertrag bringt Berlin ab 2028 rund 5 Milliarden Euro. Evers tritt als CDU-Spitzenkandidat bei der Berlin-Wahl an und sagte unserem Sender weiter.
9: Aber wir gucken nach vorne, wir haben noch Probleme, die Messerkriminalität steigt. Wir haben Probleme damit, dass beispielsweise jüdische Menschen sich nicht mehr überall sicher fühlen können in der Stadt. Über all das müssen wir reden, dafür brauchen wir ebenfalls Lösungen und dieser Weg muss weitergehen. Dafür stehe ich. Und beim Thema Sauberkeit gilt das Gleiche.
8: Die Berlin-Wahl ist kommenden Sonntag. Vorab wählen ist jetzt schon in den Briefwahlstellen der Stadt möglich. Bei Kyritz dürfen vorerst keine 4 geplanten Windräder gebaut werden. Das Oberverwaltungsgericht Berlin-Brandenburg wies die Klage des Unternehmens zurück. Grund: ein Teil der geplanten Anlagen liegt außerhalb des Bebauungsplans. Geplant waren Windräder mit einer Höhe von 200 Metern. Das Urteil ist noch nicht rechtskräftig. Bundesumweltminister Carsten Schneider kündigt Entlastungen bei hohen Benzin- und Dieselpreisen an. In der ARD sagte der SPD-Politiker, es werde eine steuerliche Komponente geben. Dabei nannte Schneider die Mehrwertsteuer als möglichen Hebel. Zusätzlich soll es eine weitere Entlastung geben, Details nannte er aber nicht. Änderungen beim CO2-Preis schloss Schneider aus. Die EU-Kommission will Social Media für Kinder unter 13 Jahren verbieten.
10: Kommissionspräsidentin von der Leyen kündigte das im Europaparlament an. 13- und 14-Jährige sollen nur beaufsichtigte Profile nutzen dürfen. Diese sollen außerdem eingeschränkte Funktionen und begrenzte Nutzungszeiten haben. Eigene Social-Media-Konten sollen erst ab 15 Jahren erlaubt sein. Der Gesetzentwurf dazu soll morgen vorgestellt werden. Ulrike Klein, Redaktion.
8: Und Deutschlands erster LKW ohne Fahrerkabine wird jetzt von einer Supermarktkette getestet. Er wurde auf der Messe IAA in Hannover vorgestellt. Der autonome E-LKW fährt in Nordhessen. Hier beliefert er eine Filiale mit Lebensmitteln aus dem eigenen Lager. Die Strecke ist rund 400 Meter lang. Der LKW transportiert bis zu 15 Euro Paletten und soll bis zu 3-mal täglich fahren. Nach dem Test soll er dann sogar längere Strecken zurücklegen. Die Kette erhofft sich niedrigere Kosten und weniger Personalbedarf. Die aktuellen Temperaturen: Berlin am Alex 18 Grad, Potsdam im holländischen Viertel auch 18 Grad. Wechselnd bewölkt heute, Schauer und Regen immer wieder möglich. Später lässt der Regen nach und die Wolken lockern teilweise auf. Die Höchstwerte 18 bis 20 Grad heute.
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Rocker Night, lieber Erik. Die Opernsängerin unter den Moderatoren. Also wie das zusammengeht, weiß ich sowieso nicht ganz. Falls er die Stimme gemeint hat, dann freue ich mich darüber. Ich mag Stimmen, das wisst ihr ja. Und Erik, ich danke dir herzlich für die letzten 4 Stunden und jetzt die nächsten 4 sind unsere. Freue mich drauf an diesem Mittwoch, den 16. September.

Dinah Crawl war das. The Look of Love hier bei uns, bei Ella. Fühl den besten Jazz, Soul und Blues. Das ist die Zeit, um mal zu schauen, was es heute für kuriose Feiertage gibt. Zum Beispiel Sammelsteinetag. Ja, komme ich heute, glaube ich, nicht dazu. Tag zur Erhaltung der Ozonschicht. Das sollten wir jeden Tag machen, finde ich. 364 Tage im Jahr. Tag des Rosinenbrotes, so gar nicht meins. Aber jetzt kommt's. Tag der Guacamole. Na, da könnte ich mich reinlegen. Wie ist es bei euch? Habt ihr Lust, euch mal zu melden und mir zu sagen, was ihr von den Sachen gut findet, die ich gerade genannt habe? Also Sammelsteinetag, Tag zur Erhaltung der Ozonschicht, Tag des Rosinenbrotes und Tag der Guacamole. Gern unter 08054 55 56. Und hier geht's jetzt einfach weiter mit nur guter Musik. If It Ain't Broke aus diesem Jahr.

Street. Das hat gerade Joni Mitchell festgestellt, hier bei uns, bei Ella. Fühl den besten Jazz, Soul und Blues. Das Wetter ist, finde ich, heute dazu nicht angetan. So in aller Frühe war es ja noch richtig schön hier bei uns in Berlin. Aber dann wurde es feucht. Also, ja, vielleicht eher woanders küssen. Weitermachen wir mit Esperanza Spalding und Joe Lovano. I can't help it.

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Abby Lincoln da gerade besungen, hier bei uns bei Ella. Fühl den besten Jazz, Soul und Blues. Und jetzt wird's ein bisschen traurig. You Don't Love Me Now heißt der Song. M.T. Jones interpretiert ihn mit seiner rauen, gefühlvollen Stimme. Und ja, der Titel sagt es, es geht um schwindende Liebe, es geht um Akzeptanz und Abschied und all sowas. Naja,

Bruna zusammen mit dem deutschen Jazzmusiker Tom Gabel als Feature-Gäste des italienischen Musikprojekts Papik, Baby I Love Your Way aus dem Jahre 2014. Ja, ist ja eine Coverversion des berühmten Klassikers von Peter Frampton und erschien auf Papiks Album Sounds for the Open Road. Ja, und stilistisch ist diese Version ja irgendwie wirklich schön angesiedelt im Bereich von Smooth Jazz und Bossa Nova. Ihr seid bei Ella, fühlt den besten Jazz, Soul und Blues und jetzt schickt uns ein berühmter Musiker und Produzent eine Einladung. Quincy Jones, nehmen wir an. Also die Einladung.

Till Brönner war das hier bei uns, bei Ella, für den besten Jazz, Soul und Blues. Der war ja auch live dabei im Sommer beim großen Zigzag Jazz Festival hier in Berlin im EUREF Campus. Und die Frau, die jetzt kommt, zusammen mit Keen Harold, die wird dabei sein bei der Zigzag Hall. Bei der Zigzag Hall ab 9. Oktober auch im EUREF Campus. Und wir informieren euch natürlich laufend darüber, was da ansonsten noch so passiert. Gern auch schon mal nachschauen auf unserer Website. 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
1: Ich bin Marvin Standke. Berlins Finanz- und Kultursenator Evers zeigt sich zufrieden mit dem neuen Hauptstadtfinanzierungsvertrag. Der Bund stelle deutlich mehr Geld für Sicherheit und Kultur bereit. Das sei dringend nötig, sagte Evers. Die Gewerkschaft der Polizei begrüßt das zusätzliche Geld, sieht aber weiteren Bedarf. Der Vertrag bringt Berlin ab 2028 rund 5 Milliarden Euro. Evers tritt als CDU-Spitzenkandidat bei der Berlin-Wahl an und sagte unserem Sender weiter:
2: Aber wir gucken nach vorne, wir haben noch Probleme, die Messerkriminalität steigt. Wir haben Probleme damit, dass beispielsweise jüdische Menschen sich nicht mehr überall sicher fühlen können in der Stadt. Über all das müssen wir reden, dafür brauchen wir ebenfalls Lösungen und dieser Weg muss weitergehen. Dafür stehe ich. Und beim Thema Sauberkeit gilt das Gleiche.
1: Die Berlin-Wahl ist kommenden Sonntag. Vorab wählen ist jetzt schon in den Briefwahlstellen der Stadt möglich. Bei Kyritz dürfen vorerst keine 4 geplanten Windräder gebaut werden. Das Oberverwaltungsgericht Berlin-Brandenburg wies die Klage des Unternehmens zurück. Grund: ein Teil der geplanten Anlagen liegt außerhalb des Bebauungsplans. Geplant waren Windräder mit einer Höhe von 200 Metern. Das Urteil ist noch nicht rechtskräftig. Bundesumweltminister Carsten Schneider kündigt Entlastungen bei hohen Benzin- und Dieselpreisen an. In der ARD sagte der SPD-Politiker, es werde eine steuerliche Komponente geben. Dabei nannte Schneider die Mehrwertsteuer als möglichen Hebel. Zusätzlich soll es eine weitere Entlastung geben, Details nannte er aber nicht. Änderungen beim CO2-Preis schloss Schneider aus. Die EU-Kommission will Social Media für Kinder unter 13 Jahren verbieten.
3: Kommissionspräsidentin von der Leyen kündigte das im Europaparlament an. 13- und 14-Jährige sollen nur beaufsichtigte Profile nutzen dürfen. Diese sollen außerdem eingeschränkte Funktionen und begrenzte Nutzungszeiten haben. Eigene Social-Media-Konten sollen erst ab 15 Jahren erlaubt sein. Der Gesetzentwurf dazu soll morgen vorgestellt werden. Ulrike Klein, Redaktion.
1: Und Deutschlands erster LKW ohne Fahrerkabine wird jetzt von einer Supermarktkette getestet. Er wurde auf der Messe IAA in Hannover vorgestellt. Der autonome E-LKW fährt in Nordhessen. Hier beliefert er eine Filiale mit Lebensmitteln aus dem eigenen Lager. Die Strecke ist rund 400 Meter lang. Der LKW transportiert bis zu 15 Euro Paletten und soll bis zu 3-mal täglich fahren. Nach dem Test soll er dann sogar längere Strecken zurücklegen. Die Kette erhofft sich niedrigere Kosten und weniger Personalbedarf. Die aktuellen Temperaturen: Berlin am Alex 18 Grad, Potsdam im holländischen Viertel auch 18 Grad. Wechselnd bewölkt heute, Schauer und Regen immer wieder möglich. Später lässt der Regen nach und die Wolken lockern teilweise auf. Die Höchstwerte 18 bis 20 Grad heute.
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wunderbar, diese Interpretation. I'm in the mood for love. Ihr seid bei Ella. Fühl den besten Jazz, Soul und Blues. Weiter mit Petra Schwarz im Studio. Ich grüße euch ganz herzlich und wir machen uns weiter einen schönen Nachmittag. Hm?

My Funny Valentine habt ihr gehört. Hier bei uns, bei Ella. Fühlt den besten Jazz, Soul und Blues. Ja, und jetzt die Frage, habt ihr morgen Abend schon was vor? Wenn ihr in Berlin oder in der Nähe Berlins seid und reinfahren wollt, dann gibt's im A-Train in Berlin-Charlottenburg morgen virtuoseste Klaviermusik von, endlich mal wieder, Hila Kulik.

Mila Kulig ist ja eine der umtriebigsten Jazzpianistinnen der Berliner Szene und deshalb auch weltweit gefragt als Sidewoman oder mit ihren eigenen Projekten. Und eins dieser eigenen Projekte, nämlich ihr Trio, bringt sie mit auf die heimische Bühne im A-Train. Das Trio spielt Musik von Mila Kuligs aktuellem Album More Than a Change und los geht's morgen am Donnerstag um 20.30 Uhr. Und jetzt kommt hier noch eine tolle Frau. Cat Eaton, not pretending.

Charlie Hunter mit Norah Jones. Wirklich Musik vom Feinsten hier bei uns, bei Ella. Fühl den besten Jazz, Soul und Blues. Und es geht auch so weiter bis halb vier gibt's Aktuelles aus der Region, also aus Berlin und Brandenburg. Und bis dahin diese junge Frau Laufi mit dem Philharmonia Orchestra.

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3: Ich bin Marvin Standke. Vor der Berlin-Wahl schließt die Linke ein Bündnis mit dem BSW aus. Spitzenkandidatin Ehrald begründet dies mit dessen Sachsen-Anhalt-Kurs. Umfragen sehen CDU und Linke gleich auf bei jeweils 20%. Die AfD liegt bei 18, die Grünen bei 16%. Ehrald will stärkste Kraft in Berlin werden und ins Rote Rathaus einziehen. Die größten Schnittmengen sieht sie bei SPD und Grünen. In Brandenburg steigt die Zahl offener Strafverfahren weiter an. Zur Jahresmitte waren es mehr als 43.100 unerledigte Fälle. Bundesweit liegt die Zahl bei einem Höchststand von 1,1 Millionen. Der Richterbund warnt vor sinkendem Vertrauen in die Strafverfolgung. Der neue Rechtsstaatpakt soll 2.000 zusätzliche Stellen schaffen. Auch Brandenburg plant mehr Personal für die Staatsanwaltschaften.
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3: Berlin plant auch für den kommenden Jahreswechsel eine Silvesterfeier am Brandenburger Tor. Eine Senatssprecherin hat bestätigt, dass es wieder eine Party mit kostenlosem Eintritt, DJs und Feuerwerk geben soll. Die Planungen hätten bereits begonnen. Das Konzept richtet sich nach der Silvesterfeier im vergangenen Jahr. Die aktuellen Temperaturen. Berlin am Alex 18 Grad, Potsdam im holländischen Viertel auch 18 Grad. Viele Wolken und immer wieder Regen möglich. So auch in der Nacht. Dann die Tiefstwerte um 11 Grad. Morgen freundlicher, überwiegend trocken bei maximal 19 Grad.

Ihr seid bei Ella für den besten Jazz, Soul und Blues. Weiter mit Petra Schwarz im Studio, eure Begleiterin an diesem Mittwochnachmittag. Ich schaue mal auf die Playlist. Kurt Elling und die Hunter Tones haben wir, Dizzy Gillespie. Und wir haben Thomas Quasthoff und Paul James mit Kay Swift. Also alles wieder super Musik. Und bis dahin erstmal noch das hier.

Thomas Quasthoff haben wir hier gerade gehört, den berühmten deutschen Bassbariton, der diesen Song im Jahr 2007 für sein erfolgreiches Album Thomas Quasthoff The Jazz Album aufgenommen hat. Paul James und Kay Swift tauchen nicht wirklich hier auf, außer dass die beiden für das Stück überhaupt gesorgt haben. Kay Swift hat die Musik gemacht und Paul James den Text geschrieben. Ursprünglich übrigens im Jahr 1929 für die Broadway-Revue The Little Show. Ja, sowas Tolles könnt ihr alles hier hören bei uns, bei Ella. Fühlt den besten Jazz, Soul und Blues. Und jetzt geht's bei uns einmal mehr brasilianisch zu.

ist diese bombastische Nummer. Ihr habt sie gehört hier bei uns, bei Ella. Fühl den besten Jazz, Soul und Blues. Gleich kommen hier die Hunter Tones mit Kurt Elling. Und danach, ja, dann ist es gleich 16 Uhr. Da gibt's Aktuelles aus Berlin, Brandenburg, Deutschland und der Welt.

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4: Ich bin Marvin Standke. Nach dem Hackerangriff auf die Berliner Verwaltung wächst die Sorge bei Bürgerinnen und Bürgern. Mehrere hundert Anfragen gingen bereits bei Berliner Behörden ein. Die Hacker veröffentlichten über 1 Million gestohlene Datensätze im Darknet. Darunter befinden sich auch persönliche oder vertrauliche Informationen. Der Senat zahlte ein gefordertes Lösegeld von rund 2 Millionen Euro nicht. Betroffene können sich per E-Mail an die eingerichteten Anlaufstellen wenden. Eine der Mailadressen lautet cyberangriff@senatskanzlei.berlin.de. Brandenburgs Landtag hat erstmals über den Haushalt für 2 Jahre debattiert. Finanzminister Keller kündigte Sparmaßnahmen und gleichzeitig wichtige Investitionen an. Die AfD kritisierte die Ausgabenpolitik der Landesregierung. Das BSW sprach sich gegen neue Rüstungsansiedlungen im Land aus. Der Haushaltsentwurf sieht jährlich mehr als 18 Milliarden Euro Ausgaben vor. Die Gasspeicher in Deutschland sind derzeit zu 56% gefüllt. Das teilte Bundesnetzagenturchef Klaus Müller mit. Damit ist bereits mehr Gas gespeichert, als im vergangenen Winter verbraucht wurde. Trotzdem sollen die Speicher weiter gefüllt werden. Die vorgeschriebenen 80% sind vor dem Winter nicht mehr erreichbar. Mehr gefüllte Speicher können den Gaspreis stabilisieren, weil weniger Gas eingekauft werden muss. EU-Kommissionschefin Ursula von der Leyen hat Kanada eine assoziierte EU-Mitgliedschaft vorgeschlagen.
5: Sie sagte, Europa und Kanada teilten gemeinsame demokratische Werte. Die Beziehungen sollten in der aktuellen Weltlage deutlich enger werden. Wie eine solche assoziierte Mitgliedschaft aussehen könnte, blieb zunächst offen. Kanadas Premier Mark Carney verfolgte die Rede im Europaparlament in Straßburg. Er hatte zuletzt eine einzigartige Allianz mit der EU vorgeschlagen. Ulrike Klein, Redaktion.
4: Und Erfolg für den Umweltschutz. Das Ozonloch ist ungewöhnlich klein geworden. Es war vergangenes Jahr so klein wie zuletzt Anfang der 90er Jahre nicht. Grund ist vor allem das Verbot schädlicher Chemikalien. Die Ozonschicht schützt uns Menschen vor gefährlicher ultravioletter Strahlung der Sonne. Die aktuellen Temperaturen. Berlin am Alex 18 Grad, Potsdam im holländischen Viertel auch 18 Grad. Viele Wolken und immer wieder Regen möglich, so auch in der Nacht. Dann die Tiefstwerte um 11 Grad. Morgen freundlicher, überwiegend trocken bei maximal 19 Grad.
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Celia Niergard hat diese Stunde eingeläutet, hier bei uns, bei Ella. Fühl den besten Jazz, Soul und Blues, weiter mit Petra Schwarz im Studio und der Ankündigung, dass es natürlich um 16.15 Uhr wieder bei uns hier ums Album der Woche geht. Ganz klar, das ist ja an jedem Nachmittag so. Und jetzt aber erst einmal das Projekt Incognito. Da sind viele, viele, viele Musiker, in dem Falle mit Joy Rose. It's about time. Viel Spaß wünsche ich uns.

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1: I Will Be Right There, so ist der Titel des Albums der Woche in dieser Woche hier bei uns bei Ella. Fühlt den besten Jazz, Soul und Blues und beigesteuert hat ihn Ida Sand. Eine Frau, deren Stimme man so schnell nicht vergisst. Schwedische Sängerin, Pianistin und Songwriterin, die inzwischen zu einer der renommiertesten Künstlerinnen des europäischen Soul Jazz sich entwickelt hat. Ja, der Titel ist Programm, I Will Be Right There. Beim Hören entsteht das Gefühl, Ida Sand würde nicht für ein großes Publikum singen, sondern ganz persönlich für die jeweilige Person, die das Ganze hört. Ja, musikalisch bewegt sich das Album zwischen Soul, Rhythm and Blues, Folk und Amerikaner. 7 eigene Songs sind drauf, von innigen Balladen bis zu kraftvollen Groove-Nummern. Und es gibt 2 besondere Interpretationen. Das dunkel schimmernde Teardrop und eine englische Version eines Jacques Brel-Klassikers. Heute hören wir einen Song, der heißt Salt and Sugar. Und obwohl das Musiker selten machen, aber Ida Sand erklärt hier erstmal das Stück.
2: It's bluesy, definitely bluesy and both musically.
3: Der Song ist wirklich bluesy, also sowohl musikalisch als auch im Text. Diese Musik, Blues, Rhythm and Blues, das ist einfach Teil meiner musikalischen DNA. Ich liebe diese Musik und meine Band kann sie wunderbar spielen. Das hat echt einen großen Spaß gemacht, diesen Song aufzunehmen.
2: Playing it, so it was a very easy song to record.
1: Ida Sand zum Song Salt and Sugar, den wir jetzt hier natürlich auch hören, vom Album der Woche I Will Be Right There.
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Aber es ist nicht alles Gold, was glänzt. Das wollte ich noch ergänzen hier zu dem Song. Ihr seid bei Ella für den besten Jazz, Soul und Blues. Wir haben es in wenigen Minuten 16:30. Und da gibt's natürlich Aktuelles aus Berlin und Brandenburg. Vorher versuchen wir mit Astro Gilberto zum Mond zu fliegen.

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4: Ich bin Marvin Standke. Berlins linken Spitzenkandidatin Ehralf schließt eine Koalition mit dem BSW aus. Das sagte sie in einem Podcast des Politico-Magazins. Die größten politischen Schnittmengen sieht sie mit SPD und Grünen. Besonders beim Thema Mieten sehe sie gemeinsame Positionen. In einer INSA-Umfrage liegen CDU und Linke bei jeweils 20%, das BSW bei 5. Alexander King vom BSW in Berlin sagte unserem Sender, er setze bei der Bildung in Berlin seinen Fokus.
5: Ich habe regelmäßig auch schon als Einzelabgeordneter die Leistungsniveaus abgefragt, der Dritt- und Achtklässler in den Vergleichsarbeiten, und die Ergebnisse sind erschütternd. Und das darf natürlich nicht so bleiben. Das heißt, Bildung wäre der ganz große Fokus, den ich gerne legen würde mit der neuen Fraktion.
4: Die Berlin-Wahl ist am Sonntag. 10 Jahre nach einem tödlichen Badeunfall hat der Berufungsprozess heute begonnen. Ein 7-jähriges Mädchen ertrank 2016 bei einer Klassenfahrt im Werbellinsee. 4 Aufsichtspersonen stehen wegen fahrlässiger Tötung vor Gericht. Sie wurden bereits zu Geldstrafen zwischen 7.000 und 10.000 Euro verurteilt. Nun wird der Fall vor dem Landgericht Frankfurt-Oder neu verhandelt. Die Verteidigung fordert die Einstellung des Verfahrens.
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4: Ärger auf dem Südwestkirchhof in Stahnsdorf. Der Zaun wurde erneut aufgeschnitten. Unbekannte hatten den Zaun zuvor bereits an 18 Stellen beschädigt. Außerdem wurden Lockstoffe für Wildschweine auf dem Gelände ausgelegt. Durch die Löcher gelangen die Tiere auf den Friedhof. Sie durchwühlen inzwischen auch Grabfelder und richten Schäden an. Die Polizei ermittelt, die Täter sind bislang unbekannt. Die aktuellen Temperaturen. Berlin am Alex 18 Grad, Potsdam im holländischen Viertel auch 18 Grad. Viele Wolken und immer wieder Regen möglich. So auch in der Nacht. Dann die Tiefstwerte um 11 Grad. Morgen freundlicher, überwiegend trocken bei maximal 19 Grad.

Cannonball Adderley mit Mercy, Mercy, Mercy hier bei uns bei Ella. Fühl den besten Jazz, Soul und Blues. Weiter mit Petra Schwarz im Studio. Demnächst Melody Gardot, Gregory Porter und Mose Allison. Also wieder nur beste Musik. Ich freue mich drauf.

Gregory Porter war das unzweifelhaft mit Liquid Spirit. Hier bei uns bei Ella, fühl den besten Jazz, Soul und Blues. Ja, und wir haben ja in dieser Woche immer so 16:45 was ganz Besonderes. Vielleicht habt ihr das ja schon mitgekriegt. Wir haben nämlich vor der Wahl hier in Berlin zum Abgeordnetenhaus am Sonntag Spitzenkandidaten im Gespräch. Und da hört ihr heute den Spitzenkandidaten der FDP, Christoph Meyer, der ringt ja darum, wieder einzuziehen mit seinen Freien Demokraten ins Berliner Abgeordnetenhaus. Er wird sich zur Kultur hier in der Hauptstadt äußern. Und da sind wir doch jetzt schon gespannt drauf, oder? 17:15 Uhr das Ganze hier bei uns bei L.

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1: Und schon wieder war's das mit einer Stunde am heutigen Mittwochnachmittag. Ich bin weiter für euch da, Petra Schwarz, mein Name.

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4: Ich bin Marvin Standke. Nach dem Hackerangriff auf die Berliner Verwaltung wächst die Sorge bei Bürgerinnen und Bürgern. Mehrere hundert Anfragen gingen bereits bei Berliner Behörden ein. Die Hacker veröffentlichten über 1 Million gestohlene Datensätze im Darknet. Darunter befinden sich auch persönliche oder vertrauliche Informationen. Der Senat zahlte ein gefordertes Lösegeld von rund 2 Millionen Euro nicht. Betroffene können sich per E-Mail an die eingerichteten Anlaufstellen wenden. Eine der Mailadressen lautet cyberangriff@senatskanzlei.berlin.de. Brandenburgs Landtag hat erstmals über den Haushalt für 2 Jahre debattiert. Finanzminister Keller kündigte Sparmaßnahmen und gleichzeitig wichtige Investitionen an. Die AfD kritisierte die Ausgabenpolitik der Landesregierung. Das BSW sprach sich gegen neue Rüstungsansiedlungen im Land aus. Der Haushaltsentwurf sieht jährlich mehr als 18 Milliarden Euro Ausgaben vor. Die Gasspeicher in Deutschland sind derzeit zu 56% gefüllt. Das teilte Bundesnetzagenturchef Klaus Müller mit. Damit ist bereits mehr Gas gespeichert, als im vergangenen Winter verbraucht wurde. Trotzdem sollen die Speicher weiter gefüllt werden. Die vorgeschriebenen 80% sind vor dem Winter nicht mehr erreichbar. Mehr gefüllte Speicher können den Gaspreis stabilisieren, weil weniger Gas eingekauft werden muss. EU-Kommissionschefin Ursula von der Leyen hat Kanada eine assoziierte EU-Mitgliedschaft vorgeschlagen.
5: Sie sagte, Europa und Kanada teilten gemeinsame demokratische Werte. Die Beziehungen sollten in der aktuellen Weltlage deutlich enger werden. Wie eine solche assoziierte Mitgliedschaft aussehen könnte, blieb zunächst offen. Kanadas Premier Mark Carney verfolgte die Rede im Europaparlament in Straßburg. Er hatte zuletzt eine einzigartige Allianz mit der EU vorgeschlagen. Ulrike Klein, Redaktion.
4: Und Erfolg für den Umweltschutz. Das Ozonloch ist ungewöhnlich klein geworden. Es war vergangenes Jahr so klein wie zuletzt Anfang der 90er Jahre nicht. Grund ist vor allem das Verbot schädlicher Chemikalien. Die Ozonschicht schützt uns Menschen vor gefährlicher ultravioletter Strahlung der Sonne. Die aktuellen Temperaturen. Berlin am Alex 18 Grad, Potsdam im holländischen Viertel auch 18 Grad. Viele Wolken und immer wieder Regen möglich, so auch in der Nacht. Dann die Tiefstwerte um 11 Grad. Morgen freundlicher, überwiegend trocken bei maximal 19 Grad.
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East of the Sun, West of the Moon. So haben wir diese Stunde eröffnet hier bei uns bei Ella. Fühl den besten Jazz, Soul und Blues. Und das sind Mama's Gun zusammen mit Brian Jackson. Viel Spaß.

0: Das Bill Evans Trio war das hier bei uns bei Ella für den besten Jazz, Soul und Blues. Und jetzt kommt's. Ihr wisst ja, immer so Viertel nach fünf in dieser Woche, da haben wir uns Stimmen von Spitzenpolitikerinnen und Politikern eingeholt, die jetzt ordentlich was zu tun haben. Die machen nämlich Wahlkampf in den letzten Zügen vor der Abgeordnetenhauswahl hier in Berlin. Hier in Berlin werden ja auch die Politikerinnen und Politiker für die Bezirke gewählt, aber wir haben uns die Spitzenkandidatinnen und Kandidaten für die Abgeordnetenhauswahl geholt. Falls ihr uns sonst wo in der Welt hört, das Abgeordnetenhaus hier in Berlin ist so wie der Landtag in anderen Bundesländern. Zum Beispiel wird ja auch der Landtag in Mecklenburg-Vorpommern gewählt, aber wie gesagt, wir haben uns auf Berlin konzentriert. Wir hatten gestern Bettina Jarasch von den Bündnisgrünen und am Montag hat hier Stefan Evers von der CDU, der ja im Moment auch als Kultursenator amtiert, Rede und Antwort gestanden. Und jetzt hören wir mal, was Christoph Meyer, der Spitzenkandidat der FDP, die ja gerade gar nicht im Abgeordnetenhaus sind, aber darum kämpfen, wieder einzuziehen, was er zum Thema Kultur in Berlin zu sagen hat.
1: Kultur ist der versteckte Schatz Berlins. Es gibt keine Metropole in Europa, vielleicht auch sogar auf der Welt, der so viel kulturelle Vielfalt zu bieten hat. Und wir erleben in den letzten Jahren, dass die Politik des Senates nicht dazu geführt hat, dass sich die Kultur entsprechend entfalten kann, dass Berlinerinnen und Berliner, aber auch Gäste von auswärts die Kulturangebote entsprechend würdigen und nutzen können. Und das wollen wir als FDP ändern, indem wir die Kulturpolitik in ruhiges Fahrwasser bringen, indem wir klar sagen, dass Kultur auch Wirtschaftspolitik ist und dass Kultur ein nicht wegzudenkender Bestandteil für das ist, was die Stadt ausmacht. Und wenn Sie fragen, wie das finanziert werden soll, wir wollen natürlich attraktiv sein für Gäste von auswärts, die unser Kulturangebot nutzen und damit auch finanzieren, die hier übernachten, die hier Geld in die Stadt bringen und ausgeben, die damit für alle Berlinerinnen und Berliner auch einen Mehrwert schaffen.
0: Mal sehen, ob Sie unter seiner Führung wieder was zu sagen haben hier in der Berliner Landespolitik. Christoph Meyer war das von der FDP vor der Wahl zum Abgeordnetenhaus von Berlin am Sonntag.

Roberta Flack wird jetzt hier bei uns bei Ella Fühl den besten Jazz, Soul und Blues abgelöst von Van Morrison. Days like this, ja, das werden die Spitzenpolitikerinnen und Politiker, um das gleich nochmal aufzugreifen, was wir gerade gehört haben vom FDP-Kandidaten Christoph Meyer, am Sonntag dann sicher auch sagen, wenn der vorbei ist. Ich bin Petra Schwarz und weiter für euch da. Schönen guten Nachmittag.

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1: Ich bin Marvin Standke. Berlins linken Spitzenkandidatin Ehralf schließt eine Koalition mit dem BSW aus. Das sagte sie in einem Podcast des Politico-Magazins. Die größten politischen Schnittmengen sieht sie mit SPD und Grünen. Besonders beim Thema Mieten sehe sie gemeinsame Positionen. In einer INSA-Umfrage liegen CDU und Linke bei jeweils 20%, das BSW bei 5. Alexander King vom BSW in Berlin sagte unserem Sender, er setze bei der Bildung in Berlin seinen Fokus.
2: Ich habe regelmäßig auch schon als Einzelabgeordneter die Leistungsniveaus abgefragt, der Dritt- und Achtklässler in den Vergleichsarbeiten, und die Ergebnisse sind erschütternd. Und das darf natürlich nicht so bleiben. Das heißt, Bildung wäre der ganz große Fokus, den ich gerne legen würde mit der neuen Fraktion.
1: Die Berlin-Wahl ist am Sonntag. 10 Jahre nach einem tödlichen Badeunfall hat der Berufungsprozess heute begonnen. Ein 7-jähriges Mädchen ertrank 2016 bei einer Klassenfahrt im Werbelinsee. 4 Aufsichtspersonen stehen wegen fahrlässiger Tötung vor Gericht. Sie wurden bereits zu Geldstrafen zwischen 7.000 und 10.000 Euro verurteilt. Nun wird der Fall vor dem Landgericht Frankfurt-Oder neu verhandelt. Die Verteidigung fordert die Einstellung des Verfahrens.
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1: Ärger auf dem Südwestkirchhof in Stahnsdorf. Der Zaun wurde erneut aufgeschnitten. Unbekannte hatten den Zaun zuvor bereits an 18 Stellen beschädigt. Außerdem wurden Lockstoffe für Wildschweine auf dem Gelände ausgelegt. Durch die Löcher gelangen die Tiere auf den Friedhof. Sie durchwühlen inzwischen auch Grabfelder und richten Schäden an. Die Polizei ermittelt, die Täter sind bislang unbekannt. Die aktuellen Temperaturen. Berlin am Alex 18 Grad, Potsdam im holländischen Viertel auch 18 Grad. Viele Wolken und immer wieder Regen möglich. So auch in der Nacht. Dann die Tiefstwerte um 11 Grad. Morgen freundlicher, überwiegend trocken bei maximal 19 Grad.

Madeleine Perrot hier bei uns auf LA für den besten Jazz, Soul und Blues. Und gleich behauptet Omar, there's much love in the world. Ich finde, es könnte ein bisschen mehr sein.

Elis Regina war das hier bei uns, bei Ella, für den besten Jazz, Soul und Blues. Und jetzt habe ich einen Tipp für euch für Sonntagabend. Ella live in Concert. Da gibt's nämlich Cannonball Adderley Plays Saminol. Warum? Weil gestern Julian Cannonball Adderley 98 Jahre alt geworden wäre. Und das, nämlich diesen unglaublich einflussreichen Altsaxophonisten, den feiern wir natürlich. Und als Cannonball Adderley auf der Bühne stand und Saminol gespielt hat, da hat's so geklungen.

Cannonball Adderley Place Savinol. Ja, er kam ja ursprünglich aus Florida, wo er auch als Musiklehrer an einer Highschool arbeitete, zog dann 1955 nach New York, um dort weiter zu studieren. Naja, und dann ist er gleich an einem der ersten Abende, an denen er in der Stadt war, mit seinem Saxophon zu einer Jam-Session gefahren und hat mitgespielt. Die Musiker waren so begeistert, dass sie in ihm den Nachfolger des kurz zuvor verstorbenen Charlie Parker gesehen haben. Also aus der Traum des Musiklehrers, Adderley musste Jazzstar werden. Und das wurde er an der Seite von Miles Davis und John Coltrane. Immer in Adderleys Nähe war auch der Jazzpianist und Komponist Joe Savinol und oft nahmen sie gemeinsam Stücke von Savinol auf. Und diese wurden vor einigen Jahren in einem Compilation-Album namens Adderley Plays Savinol veröffentlicht. Und dieses Album präsentieren wir am Sonntag bei Ella Live in Konzert um 18 Uhr. That's life.

Ja, und was sage ich euch jetzt mit Blick auf die Uhr? Klar, wie an jedem Tag in der Woche um diese Zeit. Kurz vor sechs, ich räume das Feld für meinen Kollegen Viktor Worms. Der wird euch wie immer richtig gut durch den Abend geleiten. Und ich, Petra Schwarz, wünsche einen schönen solchen.

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8: Marvin Standke. Niedersachsens Justizministerin Wahlmann bestreitet Vorwissen über die Durchsuchungen bei Berlins SPD-Spitzenkandidaten Krach. Im Rechtsausschuss sagte sie, sie habe nur von Ermittlungen gehört. Dabei sei ihr kein Zusammenhang mit der Berliner Wahl bekannt gewesen. Gegen Krach wird unter anderem wegen Vorteilsnahme ermittelt. Der SPD-Politiker weist die Vorwürfe zurück und macht weiter Wahlkampf. Wahlmann betont, die Staatsanwaltschaft sei politisch nicht beeinflusst worden. Brandenburgs Finanzminister Daniel Keller verteidigt den geplanten Doppelhaushalt. Er sagt, das Land müsse sparen und gleichzeitig gezielt investieren. Für Kommunen soll es künftig 9% mehr Geld geben. Gleichzeitig sollen in der Landesverwaltung 478 Stellen wegfallen. Ausgenommen sind unter anderem Polizei, Justiz und Bildung. Die Opposition kritisiert den Haushalt und fordert weitere Einsparungen. Die Bundesregierung will stärker gegen den Missbrauch von Sozialleistungen vorgehen. Das geht aus einem Aktionsplan hervor, der der ARD vorliegt. Im Fokus steht Sozialbetrug im Zusammenhang mit Zuwanderung aus EU-Staaten. Behörden sollen dafür künftig mehr Daten miteinander abgleichen. Auch gegen Schrottimmobilien und Schwarzarbeit soll härter vorgegangen werden. Gesuchte Personen sollen zudem keine Grundsicherung mehr erhalten können. EU-Kommissionspräsidentin Ursula von der Leyen will die EU-Abwehr stärken.
9: Sie schlägt einen Mechanismus ähnlich dem NATO-Artikel 4 vor. Dieser würde bei Bedrohungen eine gemeinsame Reaktion der EU ermöglichen. Die Mitgliedstaaten könnten ihr Vorgehen besser koordinieren und gemeinsam abschrecken. Von der Leyen fordert außerdem erneut einen europäischen Sicherheitsrat. Ulrike Klein, Redaktion.
8: Und Deutschlands erster LKW ohne Fahrerkabine wird jetzt von einer Supermarktkette getestet. Er wurde auf der Messe IAA in Hannover vorgestellt. Der autonome E-LKW fährt in Nordhessen. Hier beliefert er eine Filiale mit Lebensmitteln aus dem eigenen Lager. Die Strecke ist rund 400 Meter lang. Der LKW transportiert bis zu 15 Euro Paletten und soll bis zu dreimal täglich fahren. Nach dem Test soll er dann sogar längere Strecken zurücklegen. Die Kette erhofft sich niedrigere Kosten und weniger Personalbedarf. Die aktuellen Temperaturen. Berlin am Alex 18 Grad, Potsdam im holländischen Viertel auch 18 Grad. Viele Wolken und immer wieder Regen möglich. So auch in der Nacht. Dann die Tiefstwerte um 11 Grad. Morgen freundlicher, überwiegend trocken bei maximal 19 Grad.
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Jamie Cullum. Ja, das ist Ella, liebe Freunde. Mein Dank an die wunderbare Petra Schwarz für die letzten 4 Stunden. Ich habe es in meiner Vorbereitung auf meine Sendung, auf meine 2 Stunden, an diesem Mittwochabend. Ich habe es gehört und mir hat es super gut gefallen. Ich werde versuchen, das Niveau zu halten. Ja, 2005, ist das noch aktuelle Musik im Vergleich zu dem, was da später noch kommt? Wir gehen zurück bis in die 60er Jahre, ist es aktuell. Aber im Vergleich zu dem, was wir jetzt haben, ja, da ist es schon fast ein kleiner Oldie. Wir bleiben im Jahr 2025, landen in der Jetztzeit. Und das ist einmal mehr hier aus Berlin, Lisa Bassange mit Catch. Schön, dass ihr da seid. Yeah.

0: Michael Bublé.
1: Und das ist auch schon wieder, der ist so jung, der sieht immer noch so aus, als wäre er gerade eingeschult worden. Das ist auch schon, diese Nummer hier ist auch schon fast 20 Jahre alt, 18, ganz genau. Crazy Love hier bei uns auf Ella. Und wir werden noch ein bisschen aktueller und wir kommen zu einer ganz musikalischen Familie. Da gibt es zum Beispiel Linda und Cecil. Das sind die Eltern gewesen, die haben Musik gemacht, die Eltern von drei Schwestern. Dann gibt es einen Onkel, der heißt Bobby mit Vornamen und ist ein Held der R&B, also des Rhythm and Blues. Und es gibt einen Großvater und der war Sam Cooke. Also in dieser Familie, wenn du da jetzt zur jüngeren Garde gehörst, dann denkst du dir doch, Menschenskind, der Onkel ist berühmt, der Opa ist berühmt, der Vater ist berühmt. Warum muss ich jetzt Musik machen? Aber da haben drei junge Damen gesagt, wir machen es trotzdem. Und es war vollkommen richtig. Die Womack Sisters. Wie gesagt, Sam Cooke, das war der Großvater. Bobby Womack war der Onkel und das sind die drei Schwestern. If I Let You, ganz aktuell, die Womack Sisters, hier bei uns auf Ella. Und Victor Worms wünscht viel Spaß beim Hören. Haben wir sicher.

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Es ist nicht alles so, wie es auf den ersten Blick scheint. Und das ist Oscar Brown Jr. Und die Nummer ist tatsächlich 65 Jahre alt. Das ist das Schöne am Jazz, Soul und Blues. Natürlich hörst du manchmal, das ist aktueller, da sind andere Instrumente dabei. Manchmal sogar auch, nicht so ganz oft, elektronische. Aber dann wunderst du dich teilweise, wie alt bestimmte Titel schon sind, oder du hörst einen aktuellen und der ist mit Mitteln gemacht, bei denen du sagst, das hätten auch die 80er oder 90er sein können. Und in die 90er gehen wir jetzt zu einer ganz, ganz großen Stimme. Ich liebe sie, ich liebe diese Stimme. Hier ist Billie Holiday bei uns auf Ella. Danke fürs Hören.

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0: Norah Jones, hier bei uns auf Ella. Und da habe ich jetzt noch einen kleinen Tipp für euch. Denn es gibt einen wunderbaren Podcast von Norah Jones. Und der heißt Norah Jones is Playing Along. Und da spielt sie mit großen, mit wunderbaren Kollegen zusammen. Und vor allem sie improvisiert. Man redet miteinander und macht zusammen Musik. Also das ist wirklich, das sind so das, was man Jam Sessions nennt. Also man weiß gar nicht, wohin die Reise geht. Man lässt sich einfach von der Musik nur tragen. Und da arbeitet sie mit Menschen zusammen, die zum Teil mit unserer Musik, dem Jazz, dem Soul, dem Blues, gar nicht so viel zu tun haben, wie zum Beispiel Lang Lang, Sam Smith, Amy Grant. Also da geht sie über Grenzen. Hört da mal rein. Norah Jones is playing along, heißt es. Ganze. So, wir werden ganz aktuell, wenn ich die ganzen Künstler jetzt aufzähle, dann sind wir mit dieser Stunde schon rum. Aber der Kopf heißt Ibrahim Malouf. Und hier ist Bring the Light auf Ella.
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uns auf Ella an diesem Mittwoch. Sun Touch aus dem Jahr 1975. Ich muss sagen, seit ich hier sitze am Mikrofon bei Ella und mich natürlich auch informiere, was ist wo los in Sachen Jazz, Soul, Blues, Swing und allem, was dazugehört, vor allem natürlich hier in Berlin, wo man uns auf UKW und DAB Plus hört, seit ich mich dafür interessiere, merke ich erst, wie viele Veranstaltungen es gibt. Man redet immer über die großen, wie zum Beispiel, ja, das Zigzag Jazz Festival. Wir kommen später auch noch darauf, was Zigzag im Herbst vorhat. Aber man merkt plötzlich, wo was los ist in Sachen Live-Musik. Und ich glaube, bei keiner Musik ist es so wichtig, dass man sich immer wieder mal auch Zeit nimmt, sie live zu erleben. Und da merkt man, dass es in Deutschland eine Menge Termine gibt und auch dort, wo man es vielleicht gar nicht erwartet. Und natürlich weisen wir euch auch darauf hin, weil wenn wir unsere Musik irgendwo live erleben können, dann sind wir auch bereit, ein bisschen zu reisen. Aber das ist wirklich Phänomen. Ein Phänomen, was da alles angesagt ist. Zum Beispiel, wir haben vom 14. bis 16. Oktober in Karlsruhe das Jazzfestival 26. Dann haben wir im Deutschen Theater in München, München ist auch so langsam eine Stadt, die sich in Richtung Jazz entwickelt, da gibt es die Gypsy Jazz Tage, also ganz spezielle Musik. 23. Oktober geht das im Deutschen Theater los. Dann haben wir das Jazzfest Berlin, hier bei uns in Berlin vom 29. Oktober bis 1. November. Da werden wir euch auch noch viel mehr drüber erzählen im Haus der Berliner Festspiele und noch an ein paar anderen Orten. Dann haben wir das 37. Jazzfest in München im späten Herbst. Also zum Beispiel rund um den 27., 28. November. Dann gibt es noch die Jazz-Tage in Dresden. Im November ist auch nicht so weit. Also es ist so viel los, ihr müsst es nur mal googeln und ich bleibe dabei. Bei keiner Musik ist es so schön, sie live zu erleben, vielleicht auch in kleineren Clubs. Und wir sagen euch ja immer, wo was los ist. Hier bei uns in der Hauptstadt. 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

Muddy Waters. Ja, Freunde, machen wir es zügig. Wir haben ja eben eine Menge Termine sind wir durchgegangen zu dem, was im Herbst in Sachen Jazz, Soul und Blues in Deutschland los ist. Einige Festivals stehen da auf dem Plan. Bei uns hier gibt's gleich die Nachrichten. Dann darf ich noch eine Stunde und ich freue mich drauf. Wir hören uns gleich wieder. Euer Victor. Hier sind Jeff Goldblum und das Mildred Schnitzer Orchestra.

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4: Ich bin Marvin Standke. Niedersachsens Justizministerin Wahlmann bestreitet Vorwissen über die Durchsuchungen bei Berlins SPD-Spitzenkandidaten. Krach. Im Rechtsausschuss sagte sie, sie habe nur von Ermittlungen gehört. Dabei sei ihr kein Zusammenhang mit der Berliner Wahl bekannt gewesen. Gegen Krach wird unter anderem wegen Vorteilsnahme ermittelt. Der SPD-Politiker weist die Vorwürfe zurück und macht weiter Wahlkampf. Wahlmann betont, die Staatsanwaltschaft sei politisch nicht beeinflusst worden. Brandenburgs Finanzminister Daniel Keller verteidigt den geplanten Doppelhaushalt. Er sagt, das Land müsse sparen und gleichzeitig gezielt investieren. Für Kommunen soll es künftig 9% mehr Geld geben. Gleichzeitig sollen in der Landesverwaltung 478 Stellen wegfallen. Ausgenommen sind unter anderem Polizei, Justiz und Bildung. Die Opposition kritisiert den Haushalt und fordert weitere Einsparungen. Die Bundesregierung will stärker gegen den Missbrauch von Sozialleistungen vorgehen. Das geht aus einem Aktionsplan hervor, der der ARD vorliegt. Im Fokus steht Sozialbetrug im Zusammenhang mit Zuwanderung aus EU-Staaten. Behörden sollen dafür künftig mehr Daten miteinander abgleichen. Auch gegen Schrottimmobilien und Schwarzarbeit soll härter vorgegangen werden. Gesuchte Personen sollen zudem keine Grundsicherung mehr erhalten können. EU-Kommissionspräsidentin Ursula von der Leyen will die EU-Abwehr stärken.
5: Sie schlägt einen Mechanismus ähnlich dem NATO-Artikel 4 vor. Dieser würde bei Bedrohungen eine gemeinsame Reaktion der EU ermöglichen. Die Mitgliedstaaten könnten ihr Vorgehen besser koordinieren und gemeinsam abschrecken. Von der Leyen fordert außerdem erneut einen europäischen Sicherheitsrat. Ulrike Klein, Redaktion.
4: Und Deutschlands erster LKW ohne Fahrerkabine wird jetzt von einer Supermarktkette getestet. Er wurde auf der Messe IAA in Hannover vorgestellt. Der autonome E-LKW fährt in Nordhessen. Hier beliefert er eine Filiale mit Lebensmitteln aus dem eigenen Lager. Die Strecke ist rund 400 Meter lang. Der LKW transportiert bis zu 15 Europaletten und soll bis zu 3-mal täglich fahren. Nach dem Test soll er dann sogar längere Strecken zurücklegen. Die Kette erhofft sich niedrigere Kosten und weniger Personalbedarf. Die aktuellen Temperaturen. Berlin am Alex 18 Grad, Potsdam im holländischen Viertel auch 18 Grad. Viele Wolken und immer wieder Regen möglich. So auch in der Nacht. Dann die Tiefstwerte um 11 Grad. Morgen freundlicher, überwiegend trocken bei maximal 19 Grad.
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Leon Ware, meine zweite Stunde auf Ella an diesem Mittwoch. Freue mich, dass ihr dabei seid. Ich bin Viktor Worms und wir reisen auch in dieser Stunde wieder durch 5 Jahrzehnte. Und jetzt kommen wir zu Herrschaften. Wir haben ja ganz, ganz oft schon erlebt, da haben wir Songs gespielt aus den 60er, 70er Jahren, aus dem Jazz, dem Soul, dem Blues und allem, was dazugehört und haben gesagt, da gab es später Popsongs. Manchmal geht die Reise aber auch umgekehrt. Da gibt es einen Popsongs und dann sagen irgendwann die Jazzer, oh, den machen wir jetzt aber auch mal. Und so ist es beim nächsten. Hier sind die Jazzistics und Nini mit Lose Control. Ganz aktuell hier bei uns auf Ella.

Ja, das ist ein Klassiker, oder? Man darf nach dem Text nicht fragen. Und dazu muss man immer wieder sagen, mir hat das mal ein Musiker erklärt, als ich gesagt habe, manchmal hast du ja so auch im Schlager oder in anderer Musik hast du ja Texte, da darfst du auch nicht hintergucken. Aber da, der hat mir dann erzählt, ich weiß gar nicht mehr, wer das war in einem Interview, auf jeden Fall hat er mir erzählt, ja, für viele Künstler, und das ist im Jazz ganz besonders so, ist eigentlich die Sprache ein weiteres Instrument und es kommt überhaupt nicht so sehr darauf an, wonach wir immer fragen, nach Inhalt. Wir fragen ja immer, was will der Künstler uns damit sagen? Das brauchen wir bei dem Song L-O-V-E, Love von Nat King Cole tatsächlich nicht. Und was für ein Instrument ist und war seine Stimme? Und bei uns hören wir dieses Instrument immer wieder. So, 60 Jahre liegen zwischen Nat King Cole's Love und dem, was jetzt kommt. Joe Harrop und Lady Blackbird hier bei uns auf Ella. Und auch das ist aktuell, aber eigentlich ein Klassiker. Smoke Inside a Jar auf Ella.

Chicago, das ist auch so eine Band, die verfolgt mich ein ganzes Leben und ich lasse mich gerne von ihr verfolgen. Jetzt bei uns hier auf Ella, No Tell Lover aus dem Jahr 1978. So, wir gehen ins Jahr 1985 und da musste ich echt nachgucken, weil das ist Human Nature. Also Human Nature kennt ihr alle, also auch die, die in unserer Musik nicht so beheimatet sind, die sagen ja, Human Nature, das ist doch Michael Jackson. War das etwa ein Cover von Michael Jackson? Nee, 82 Michael Jackson, Human Nature. Und 85 hat sich eine Legende gesagt, oh, das geht auch noch anders. Und dann klingt es so. Und die Legende war und ist Miles Davis. Hier ist Human Nature auf Ella.

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Dein Reeves und Misty. Und wir reden ja hier auf Ella, schön, dass ihr da seid, wir reden ja hier auf Ella sehr oft über die Hall of Fame und meistens dann über Bands, Künstlerinnen oder Künstler. Aber es gibt in der Hall of Fame auch eine Kategorie und die heißt die großartigsten Songs aller Zeiten. Ja, und da sind sehr unterschiedliche Sachen drin und eben auch dieses Misty, was wir gerade gehört haben. Aber es geht wirklich, da sind Songs drin. Nö, das ist wenig Überraschung. Aus unserem Beritt zum Beispiel Ray Charles, Georgia on My Mind, können wir auch mal wieder spielen. Aus dem härteren Rockbereich Dream On von Aerosmith. Ganz vorne auch Dancing Queen von ABBA. Bohemian Rhapsody von Queen und sehr schön Sound of Silence von Simon und Garfunkel. Da gibt es eine Jury, die besteht aus Experten und vor allem auch Musikerinnen und Musikern und die füllt diese Kategorie größte Songs aller Zeiten immer wieder auf. Und wohlgemerkt, Misty gehört dazu. Der nächste noch nicht, aber er hat noch ein bisschen Zeit. Kurt Capers und KOG mit Running hier bei uns auf Ella. Das ist unsere Hall of Fame.

Peter Scovito und Cy Smith, Let's Stay Together. Wir alle, wir zehren noch vom Zigzag Jazz Festival hier in Berlin. Ob es nächstes Jahr eins gibt, kann ich euch gar nicht so genau sagen. Ich glaube, das steht doch noch nicht so ganz fest. Aber es gibt im Herbst die Zigzag Hall of Fame. Das sind also unsere Freunde. Wir waren ja dabei bei diesem großen, großen Festival. Das sind also unsere Freunde rund um Dimitris Christidis, der das Festival in diesem Jahr auf die Beine gestellt hat. Also, es wird regelmäßige Konzerte geben in der Zigzag Hall auf dem EUREF Campus. Und natürlich, liebe Freunde, ihr müsst nur Ella hören. Wir werden euch dann informieren, falls es das nächste Festival gibt. Und da sage ich jetzt ganz persönlich und nicht, weil wir da unsere Finger im Spiel hatten, sondern wirklich aus Überzeugung. Ich war nur 3 Tage dort, aber wenn das wiederkommt, ich werde jeden Tag hingehen. Das ist wirklich, und ich habe Popkonzerte, ich habe Rockkonzerte erlebt, wirklich auf der ganzen Welt, fast ja nicht auf der ganzen Welt, aber ich war zumindest in vielen Ländern. Und ich muss sagen, ein Festival mit einer derartigen Atmosphäre, mit einer derartigen Stimmung, ein positive Vibes nennt man das, glaube ich, heutzutage, habe ich wirklich ganz selten erlebt. Und ich kann all die, die das verantwortet haben, nur beglückwünschen. Und ich kann sie anspornen zu sagen, macht das, liebe Freunde, nächstes Jahr wieder. Das tut Berlin gut und das tut unserer Musik gut. Und gut ist ein gutes Stichwort, denn über Count Basie müssen wir nicht lange reden. Wir gehen ins Ende der 50er Jahre. Hier auf Ella an diesem Mittwoch. Und das finde ich cute, niedlich, hübsch, schön.

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1: Ja, Freunde, das beschreibt doch so ungefähr unseren Zustand, oder? Ich hoffe, wir konnten dazu beitragen, wir von Ella mit unserem Programm, dass es euch tatsächlich gut geht, dass ihr euch gut fühlt. Und das werdet ihr, wenn ihr wollt, den ganzen Abend hindurch, die ganze Nacht hindurch, bis in den Morgen. Und dann bei Chris Hedrich steht das sowieso im Beipackzettel. Morgen früh hier auf Ella. Wir hören uns wieder, wenn ihr Lust habt, morgen um 18 Uhr. Ich wünsche euch einen schönen Abend. Macht's gut, euer Viktor.

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1: Ich bin Marvin Standke. Arbeitsministerin Bärbel-Baas legt einen Plan gegen Sozialleistungsmissbrauch vor. Im Fokus steht dabei Zuwanderung aus anderen EU-Staaten. Das Papier liegt der ARD vor. Behörden sollen künftig mehr Daten miteinander abgleichen. So sollen unberechtigte Bezüge von Sozialleistungen schneller erkannt werden. Auch gegen Vermieter mit sogenannter Schrottimmobilien soll schärfer vorgegangen werden. Gesuchte Personen sollen künftig keine Grundsicherung mehr erhalten. Die EU-Kommission will soziale Medien für Kinder unter 13 Jahren verbieten.
2: Kommissionspräsidentin Ursula von der Leyen kündigte einen Gesetzentwurf an. Jugendliche unter 15 Jahren sollen Konten nur unter Aufsicht eröffnen. Diese Konten sollen eingeschränkte Funktionen und eine tägliche Nutzungsgrenze haben. Auch suchtfördernde Gestaltung von Apps soll verboten werden. Von der Leyen will den genauen Gesetzestext morgen vorstellen. Ulrike Klein, Redaktion.
1: Rheinland-Pfalz Ministerpräsident Schnieder kritisiert Spekulationen über die Zukunft von Kanzler Merz. Die Diskussion komme zur Unzeit, sagte der CDU-Politiker. Öffentlicher Streit über den Kanzler erschwere es, Vertrauen zurückzugewinnen. Schnieder gehört zu 8 CDU-Ministerpräsidenten, die Merz unterstützen. Sie wollen gemeinsam mit dem Kanzler die Probleme der Menschen angehen. Regierungssprecher Cornelius widerspricht Berichten über eine Bitte des Kanzleramts. Und die wohl berühmteste Handynummer der Welt ist jetzt scheinbar öffentlich. Herzogin Meghan hatte sich in einem Elternchat der neuen Schule ihrer Kinder vorgestellt. Ein Screenshot der Nachricht wurde anschließend im Netz verbreitet. Dabei soll auch ihre private Telefonnummer sichtbar gewesen sein. Das berichten mehrere Medien unter Berufung auf britische Zeitungen. Prinz Harry und Herzogin Meghan wohnen seit wenigen Wochen wieder im Vereinigten Königreich. Die aktuellen Temperaturen. Berlin am Alex 18 Grad, Potsdam im holländischen Viertel auch 18 Grad. Viele Wolken und immer wieder Regen möglich. So auch in der Nacht. Dann die Tiefstwerte um 11 Grad. Morgen freundlicher, überwiegend trocken bei maximal 19 Grad.
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